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1: Gleich 10 vor 2.
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2: 7 Minuten nach 2.

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5: Gleich 10 nach 4.

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1: 13 Minuten vor 5.

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5: Gleich 5:05 Uhr.

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2: Ich bin Gisela Hoff. US-Präsident Trump hat Berichte über angeblich geschrumpfte Munitionsbestände des US-Militärs nach dem Irankrieg entschieden zurückgewiesen. Er erklärte, die Vereinigten Staaten verfügten weiterhin über große Vorräte und bauten ihre Rüstungsproduktion massiv aus. Zugleich drohte Trump denjenigen, die entsprechende Informationen veröffentlicht haben sollen, mit harten strafrechtlichen Konsequenzen und langen Haftstrafen. Die deutsche Industrie hat im Juni deutlich mehr Bestellungen erhalten als erwartet. Nach Angaben des Statistischen Bundesamtes stiegen die Auftragseingänge im Vergleich zum Vormonat um gut 3%. Trotz der positiven Entwicklung warnen Ökonomen vor neuen Risiken für die Konjunktur. Vor allem das anhaltende Niedrigwasser im Rhein könnte Transport und Wirtschaft belasten. Im Zusammenhang mit dem mutmaßlichen Anschlag auf eine Frachtmaschine am Flughafen Leipzig sprechen viele Politiker von hybrider Kriegsführung und stellen damit, ohne es tatsächlich zu benennen, einen Zusammenhang mit Russland her. Die Bürger sind unterschiedlicher Meinung.
3: Ja, auf jeden Fall hat man davor sehr viel Angst, weil man will ja im Frieden leben und nicht mit Bomben.
4: Nein, ich habe keine Angst vor Drohnenanschlägen. Also weder hier noch in Leipzig noch sonst irgendwo. Wenn es passiert, dann passiert es und sie haben es sowieso nicht unter Kontrolle.
5: Ich denke, die Situation ist einfach so, dass es im Moment häufiger passieren wird.
6: Also die Sorge besteht sicherlich zu Recht.
7: Die Terroristen sind ja wahrscheinlich sehr kreativ.
8: Eigentlich kann man ja nirgendwo mehr. Es ist ja überall passiert ja was.
9: Ich mache mir darüber gar keine Gedanken.
10: Ich hoffe, dass unsere Politiker sich was einfallen lassen. Dafür haben wir sie gewählt. Dass sie uns schützen. Das ist das Mindeste, was sie von den Politikern verlangen. Dass wir in einem Land leben dürfen, wo wir sicher sind.
2: Anhaltende Hitze und Trockenheit bereiten Landwirten in vielen Teilen Europas große Sorgen. Nach Einschätzung des Deutschen Bauernverbandes belasten eine schwächere Getreideernte, niedrige Erzeugerpreise und steigende Kosten die Betriebe. Auch die Futtermittel für Rinder werden knapper, weil Wiesen und Weiden schlechter wachsen. In Frankreich und Spanien werden zudem deutliche Ernteausfälle erwartet.
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1: Ich bin Gisela Hoff. US-Präsident Trump hat Berichte über angeblich geschrumpfte Munitionsbestände des US-Militärs nach dem Irankrieg entschieden zurückgewiesen. Er erklärte, die Vereinigten Staaten verfügten weiterhin über große Vorräte und bauten ihre Rüstungsproduktion massiv aus. Zugleich drohte Trump denjenigen, die entsprechende Informationen veröffentlicht haben sollen, mit harten strafrechtlichen Konsequenzen und langen Haftstrafen. Die deutsche Industrie hat im Juni deutlich mehr Bestellungen erhalten als erwartet. Nach Angaben des Statistischen Bundesamtes stiegen die Auftragseingänge im Vergleich zum Vormonat um gut 3%. Trotz der positiven Entwicklung warnen Ökonomen vor neuen Risiken für die Konjunktur. Vor allem das anhaltende Niedrigwasser im Rhein könnte Transport und Wirtschaft belasten. Im Zusammenhang mit dem mutmaßlichen Anschlag auf eine Frachtmaschine am Flughafen Leipzig sprechen viele Politiker von hybrider Kriegsführung und stellen damit, ohne es tatsächlich zu benennen, einen Zusammenhang mit Russland her. Die Bürger sind unterschiedlicher Meinung.
2: Ja, auf jeden Fall hat man davor sehr viel Angst, weil man will ja im Frieden leben und nicht mit Bomben.
3: Nein, ich habe keine Angst vor Drohnenanschlägen. Also weder hier noch in Leipzig noch sonst irgendwo. Wenn es passiert, dann passiert es und sie haben es sowieso nicht unter Kontrolle.
4: Ich denke, die Situation ist einfach so, dass es im Moment häufiger passieren wird.
5: Also die Sorge besteht sicherlich zu Recht.
6: Die Terroristen sind ja wahrscheinlich sehr kreativ.
7: Eigentlich kann man ja nirgendwo mehr. Es ist ja überall passiert ja was.
8: Ich mache mir darüber gar keine Gedanken.
9: Ich hoffe, dass unser Politiker sich was einfallen lässt. Dafür haben wir sie gewählt. Dass sie uns schützen. Das ist das Mindeste, was ich von den Politikern verlange, dass wir in einem Land leben dürfen, wo wir sicher sind.
1: Anhaltende Hitze und Trockenheit bereiten Landwirten in vielen Teilen Europas große Sorgen. Nach Einschätzung des Deutschen Bauernverbandes belasten eine schwächere Getreideernte, niedrige Erzeugerpreise und steigende Kosten die Betriebe. Auch die Futtermittel für Rinder werden knapper, weil Wiesen und Weiden schlechter wachsen. In Frankreich und Spanien werden zudem deutliche Ernteausfälle erwartet.

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4: Ich bin Gisela Hoff. US-Präsident Trump hat Berichte über angeblich geschrumpfte Munitionsbestände des US-Militärs nach dem Irankrieg entschieden zurückgewiesen. Er erklärte, die Vereinigten Staaten verfügten weiterhin über große Vorräte und bauten ihre Rüstungsproduktion massiv aus. Zugleich drohte Trump denjenigen, die entsprechende Informationen veröffentlicht haben sollen, mit harten strafrechtlichen Konsequenzen und langen Haftstrafen. Die deutsche Industrie hat im Juni deutlich mehr Bestellungen erhalten als erwartet. Nach Angaben des Statistischen Bundesamtes stiegen die Auftragseingänge im Vergleich zum Vormonat um gut 3%. Trotz der positiven Entwicklung warnen Ökonomen vor neuen Risiken für die Konjunktur. Vor allem das anhaltende Niedrigwasser im Rhein könnte Transport und Wirtschaft belasten. Im Zusammenhang mit dem mutmaßlichen Anschlag auf eine Frachtmaschine am Flughafen Leipzig sprechen viele Politiker von hybrider Kriegsführung und stellen damit, ohne es tatsächlich zu benennen, einen Zusammenhang mit Russland her. Die Bürger sind unterschiedlicher Meinung.
5: Ja, auf jeden Fall hat man davor sehr viel Angst, weil man will ja im Frieden leben und nicht mit Bomben.
6: Nein, ich habe keine Angst vor Drohnenanschlägen. Also weder hier noch in Leipzig oder sonst irgendwo. Wenn es passiert, dann passiert es und sie haben sowieso nicht unter Kontrolle.
7: Ich denke, die Situation ist einfach so, dass es im Moment häufiger passieren wird.
8: Also die Sorge besteht sicherlich zu Recht.
9: Die Terroristen sind ja wahrscheinlich sehr kreativ.
10: Eigentlich kann man ja nirgendwo mehr. Es ist ja überall passiert ja was.
11: Ich mache mir darüber gar keine Gedanken.
12: Ich hoffe, dass unser Politiker sich was einfallen lässt. Dafür haben wir sie gewählt. Dass sie uns schützen, das ist das Mindeste, was sie von den Politikern verlangen, dass wir in einem Land leben dürfen, wo wir sicher sind.
4: Anhaltende Hitze und Trockenheit bereiten Landwirten in vielen Teilen Europas große Sorgen. Nach Einschätzung des Deutschen Bauernverbandes belasten eine schwächere Getreideernte, niedrige Erzeugerpreise und steigende Kosten die Betriebe. Auch die Futtermittel für Rinder werden knapper, weil Wiesen und Weiden schlechter wachsen. In Frankreich und Spanien werden zudem deutliche Ernteausfälle erwartet.

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4: Und da bin ich wieder, wie jeden Donnerstag und Freitag von 9 bis 11 Uhr kanadischer Zeit, 10 bis 12 Uhr deutscher Zeit auf Mixradio, Mixradio 101.1, 104.8. Radio Frühstück hier und jetzt mit eurem lieben René. Und ich hoffe, es kamen natürlich noch einige mehr dazu heute Morgen, auch aus Deutschland, Österreich, Schweiz, die von 10 bis 12 Uhr uns hören können, übers Webradio auf www.mixradio.eu. Ihr wisst Bescheid, einfach Web-Button drücken und dann könnt ihr mich hören, uns hören hier auf Mixradio. Ihr Lieben, lange Rede, kurzer Sinn, ich bin dabei, ihr seid drin, ich freue mich, dass ihr da seid und wie immer sage ich guten Morgen.
5: Okay, raus aus den Federn, runter von der Matratze, auf die Beine und Augen aufgemacht. Guten Morgen, guten Morgen, guten Morgen und es ist ein guter Morgen. Und damit ihr nicht gleich wieder einpennt, gibt's jetzt was auf die Ohren, was euch garantiert wach hält.

0: Guten Morgen.
1: Moin. Moin.
0: Ist hier das Vortanzen?
1: Nee, das ist den Gang runter links.
0: Alles klar, danke.
2: Viel Erfolg, ciao.
3: Es ist ja nicht das Einzige, was ich für euch habe, nur Musik und meine Stimme. Natürlich gibt es auch ein paar Informationen, die ich heute ein bisschen parat habe und wir kommen zum kleinen Kalender. Und wenn ich mal nicht da bin und ihr wollt wissen, wie es Montag bis Mittwoch ist, weil Donnerstag, Freitag bringe ich euch ja den Kalender mit, Samstag auch noch von 11 bis 13 Uhr kanarischer Zeit, 12 bis 14 Uhr deutscher Zeit. Aber dann könnt ihr es nachlesen auf www.kleiner-kalender.de. Und was haben wir heute, Leute? Und das geht vor allem an die Männer. Das muss definitiv heute gefeiert werden. Internationaler Tag des Bieres. Hey, hoch die Hände, Wochenende. Nationaler Leuchtturmtag. Kannst du auch verbinden. Dann gehst du auf den Leuchtturm, nimmst dein Bierchen mit und hast jetzt 2 in einem geschlagen. Namenstag, Afra Donatus Julane. Twins Dave Days Festival und Kranger Kirmes in Herten. Und, was ist das? Goi Bodenvolksfest. Ja, okay, keine Ahnung. Egal. Auf jeden Fall haben wir Internationaler Tag des Bieres, Nationaler Leuchtturmtag, Namenstag Afra Donatus Julane, Twins Days Festival und in Herten, Herne Herten, Kranger Kirmes. Also wenn nichts vorhat, geht dahin, trinkt euer Bierchen und wenn ihr einen Leuchtturm haben, geht einfach drauf.
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1: Also wie mir ein Vögelchen gezwitschert hat für diejenigen, die hier auf der Insel sind, ja, wo wir jetzt hier 98 Grad hatten, glaube ich, auch immer, ja, also gefühlte 98 waren es aber bei 40 Grad im Schatten bei, lass mich nicht lügen, 33, 35 Grad. Es soll jetzt ein bisschen kühler werden und ich hoffe, es wird auch so. Immer wenn du nur sitzt und atmest und schon schwitzt. Und Männer, ihr wisst selber, wenn ihr auf den Pott geht, da schwitzt ihr ja noch mehr, obwohl du nichts tust, weißt du, wie ich meine? Egal. Ihr Lieben, ich habe jetzt noch was mitgebracht und dann haben wir ein bisschen Werbung.
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Ute, Ute, gibt's hier eine Ute? Ich meine die Ute, die zu dem einen da gehört. Ute. Oh, Ute, weißt du was? Arbeite nicht so viel, mach ganz entspannt. Wir haben Freitag, ja? Und ich habe natürlich für dich von deinem Männer einen Musikwunsch vom Ingo. Ja, der Ingo. Und zwar ist es John Sinclair, heißt er, glaube ich. John Sinclair, das ist der Bruder von Bob Sinclair. Und da gibt es einen Song, der heißt Love Generation. Liebe Ute, von Ingo für dich. Love Generation von Bob Sinclair. Und viel Spaß beim Tanzen.

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2: Gut, ich habe es ganz vergessen zu sagen, wer ich bin. Ich bin das Gesichtsradio schlechthin. Oder das Radiogesicht schlechthin. Gesichtsradio. Ich habe ein Gesichts... Brätsche im Gesicht. Nein, egal. Okay, jetzt kommen wir zu Sinnsprüchen und danach Ding Dong Song und Fresh Eco Fresh mit Millionär und noch mehr.
3: Die 27-jährige Annika M. aus Braunschweig steht mitten im Leben. Seit ihrer Jugend hat sie jedoch ein Problem. Die Versicherungsfachangestellte ist süchtig nach nichtssagenden Sinnsprüchen.
4: Als ich 15 war, da hat mal jemand zu mir gesagt: Das Leben ist immer so bunt, wie du es dich traust auszumalen. Und ich meine, die Tage, die wir haben, die sind wie Weingläser, gefüllt am besten. Und deswegen gibt es für mich nur eine Herangehensweise an das Leben. Wir müssen ja eh denken. Warum also nicht gleich positiv?
3: Trotz ihrer lebensbejahenden Einstellung erfährt Annika nicht immer Zuspruch. Gerade im Alltag stößt sie mit ihren Lebensweisheiten oftmals auf Ablehnung.
5: Ey!
4: Alles, was du brauchst, ist Hoffnung und Kraft.
5: Scheißzeugen Jehovas.
3: Auch im Arbeitsalltag hat Annika immer wieder Probleme mit ihrer ungewöhnlichen Art.
6: So, Sie müssen mir dann bitte nochmal die Zweier abrechnen?
4: Aber natürlich, Herr Taschkin. Sie wissen doch, eine Idee muss Wirklichkeit werden können, sonst ist sie nur eine arrogante Seifenblase. Und sobald man das Ziel vor Augen hat, wird man den Weg schon finden.
6: Sie sind ja wie ein wandelnder Sprüchekalender. Na hier, dieser Quatsch zum Beispiel. Lebe jeden Tag, als wäre es dein letzter.
4: Ja, genau.
6: Wenn ich das machen würde, würde ich jetzt mit einer Kiste Bier und einem Joint in irgendeinem Whirlpool auf den Malediven sitzen. Geht aber nicht. Es ist nämlich Dienstag.
3: Aber auch im Privaten hat Annika M. lediglich die Liebe zu bedruckten Kissen, Tassen und Wandtattoos gefunden. Einen Mann an ihrer Seite sucht sie vergebens.
4: Einen Mann an meiner Seite suche ich vergebens. Dabei ist Glück doch das Einzige, was sich verdoppelt, wenn man es teilt.
3: Gegenüber von Annika M. ist ein neuer Mieter eingezogen. Sie will sich vorstellen.
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8: Guten Tag, buongiorno, Jean Porno. Wir kaufen nichts.
4: Ich bin die Nachbarin von drüben und wollte mich mal vorstellen. Denn was wir heute tun, skizziert ja das Gemälde von morgen.
8: My lovely Mr. Singing Club. Was ein Spruch. Ja, dann stelle ich mich auch mal kurz vor. Ich bin der Tobi, Tobi Meyer, großes M. Kleine Eier. Was kann ich gegen dich tun?
4: Genau mein Humor.
3: Annikas Vorstellung bei ihrem Nachbarn war ein voller Erfolg.
8: Du bist mir zu blöd, ich fahr zurück.
9: Nick!
4: Ach ja, ich meine, jeder sollte im Leben jemanden haben, bei dem man nicht ganz normal sein muss. Und das ist bei mir eben der Tobi.
8: Chefin, bringst du mir noch ein Bier mit? Ist nicht schlimm, wenn's schnell geht.
4: Und wo Liebe wächst, da gedeiht Leben.

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1: Schönes Wetter, Sommersonne, Sonnenschein. Ob egal, hier auf Gran Canaria, Österreich, Schweiz, Deutschland. Man grillt. Aber habt ihr schon mal einen Vegetarier zum Grillabend gehabt oder zum Grilltag? Jetzt kommen wir zu Helga und Marianne. Und danach gibt es ein bisschen Prince und Right Said Fred.
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0: Also da, Helga.
1: Ja, was denn los?
0: Also gestern war so ein schöner Tag.
1: Wieso?
0: Meine Familie war hier, wir haben gegrillt.
1: Das ist doch schön.
0: War's auch.
1: Was hast du gegessen?
0: Nichts.
1: Nichts, ne?
0: Ich kann ja nichts.
1: Ist so, du kannst ja nichts.
0: Das war einfach schön mit allem Mann.
1: Letzten Sonntag haben wir auch gegrillt.
0: Ja.
1: Mein Mann, Tante Holunder und Familie Klütens waren da.
0: Ja.
1: So, vor mir das kriege ich einen Anruf von Mutter Klütens.
0: Wieso, was wollte sie?
1: Wenn ich einkaufen gehe für den Grillabend, möchte ich doch bitte darauf achten, auch was ohne Fleisch zu holen.
0: Wieso?
1: Ihre Kinder seien Vegetarier.
0: Unglaublich.
1: Ist das nicht unglaublich, Marianne?
0: Ist eine Frechheit.
1: Da lade ich die zum Grillen ein.
0: Wieso eigentlich?
1: Weiß ich auch nicht. Passt nicht zu mir.
0: So, du hast sie eingeladen und...
1: Ich lade die ein und dann wollen die kein Fleisch essen beim Grillen.
0: Unhöflich.
1: Das ist respektlos, Marianne.
0: Es wird immer schlimmer.
1: Geht ja noch weiter.
0: Nee.
1: Das Schlimmste kommt ja noch.
0: Hör auf.
1: Bettina Klütens, die Vegetarierin, fragt, ob die ihren Freund mitbringen darf.
0: Lass mich raten.
1: Ja?
0: Der war mal im Knast.
1: Schlimmer. Ist ein Veganer.
0: Finde ich nicht schlimm.
1: Wieso?
0: Nee, ich hab nichts gegen Ausländer.
1: Veganer
0: sind doch die Ureinwohner aus Indien, oder?
1: Marianne, Veganer sind Menschen, die nichts vom Tier essen.
0: Wie?
1: Kein Fleisch, keine Milchprodukte, kein Käse, keine Eier, gar nichts.
0: Wieso?
1: Ich weiß das doch auch nicht. Irgendwas Religiöses oder so muss das sein.
0: Jetzt sollst du so einen Grillabend vorbereiten mit zwei Vegetariern und einem Veganer.
1: Ich fahr los mit dem Fahrrad in den Supermarkt vom Bauer Töffel. Ich sag Wehmut, sag ich. Ich hab ein Problem.
0: Wie spannend.
1: Er sagt, was ist denn dein Problem, Helga? Ich sag, mein Problem sind zwei Vegetarier und ein Veganer.
0: Wahnsinn.
1: Der wusste nicht, was das ist. Da muss ich nach Hause mir selbst was einfallen lassen.
0: Und was hast du denn dann gemacht?
1: So, für die Vegetarier hatte ich noch einen Salat.
0: Ist doch gut.
1: Mit Schinkenwürfel noch drin. Marianne, die waren da noch drin. Die pulle ich da doch jetzt nicht raus.
0: Hätte ich auch nicht gemacht.
1: Ist doch auch respektlos dem Tier gegenüber.
0: Aber haben sie gegessen dann?
1: Nee, weil das tote Tier hat ja schon den Salat berührt. Deswegen können sie das nicht. Da haben alle eine Krawabbel oder was.
0: Und der Veganer?
1: Ja. Was willst du da machen?
0: Irgendwas Pflanzliches.
1: Ich gehe in den Garten. Da stellt sich mir schon die erste Frage. Nehme ich jetzt einen Teller, um das einzusammeln oder einen Biosack?
0: Ist auch nicht einfach.
1: Habe ich ein bisschen Rasen gemäht, paar Blumen abgepflückt, bisschen Erde mit reingemacht und das Ganze mit Öl verfeinert.
0: Hört sich doch gut an.
1: Ab in Thermomix, Stufe 4, 5 Sekunden verkleinern.
0: Ja.
1: So. Und dann war das fertig.
0: Hat's ihm geschmeckt?
1: Hat alles aufgegessen. Hat mich selbst gewundert.
0: War der denn, sag ich mal, für einen Veganer normal? Sprechen die Deutsch?
1: Der konnte ganz normal reden, Marianne. Ganz normaler Typ.
0: Und vom Aussehen so...
1: Bio. Ganz klar Bio. Und barfuß war er.
0: Barfuß?
1: Ja, an beiden Füßen barfuß.
0: Auch was Religiöses, oder?
1: Nun denk doch mal nach, Marianne. Der ist Veganer. Der läuft barfuß, damit er keine Käsefüße bekommt. Käse darf er nicht.
0: Nehmen die das so ernst?
1: Da sind die ganz...
0: Ziehen die eiskalt durch.
1: Da lassen die auch nicht mit sich reden.
0: Aber man hat ja gesehen, geht auch ohne Fleisch.
1: Geht auch mal ohne.
0: Ich esse ja auch weniger.
1: Ich auch. Kaum noch eigentlich.
0: Ist auch besser so.
1: Marianne, ich muss. Mein Mann hat Hunger.
0: Was gibt's denn?
1: Frikadellen mit Currywurst.
0: Gleich nicht. Aber ist doch
1: die
0: lecker.
1: Frikadellen? Wieso
0: kannst du das jetzt schon wieder?
1: Frikadellen mir doch immer was
0: die
1: in den Morgen. Und dann ist das von der Schwierigkeit.
0: Oder die Currywurst?
1: Krieg Arthrose von.
0: Ja, dann gute Besserung.
1: Dir auch.
0: Mokdad.
1: Mokdad. Oh.

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4: Ich bin Gisela Hoff. US-Präsident Trump hat Berichte über angeblich geschrumpfte Munitionsbestände des US-Militärs nach dem Irankrieg entschieden zurückgewiesen. Er erklärte, die Vereinigten Staaten verfügten weiterhin über große Vorräte und bauten ihre Rüstungsproduktion massiv aus. Zugleich drohte Trump denjenigen, die entsprechende Informationen veröffentlicht haben sollen, mit harten strafrechtlichen Konsequenzen und langen Haftstrafen. Die deutsche Industrie hat im Juni deutlich mehr Bestellungen erhalten als erwartet. Nach Angaben des Statistischen Bundesamtes stiegen die Auftragseingänge im Vergleich zum Vormonat um gut 3%. Trotz der positiven Entwicklung warnen Ökonomen vor neuen Risiken für die Konjunktur. Vor allem das anhaltende Niedrigwasser im Rhein könnte Transport und Wirtschaft belasten. Im Zusammenhang mit dem mutmaßlichen Anschlag auf eine Frachtmaschine am Flughafen Leipzig sprechen viele Politiker von hybrider Kriegsführung und stellen damit, ohne es tatsächlich zu benennen, einen Zusammenhang mit Russland her. Die Bürger sind unterschiedlicher Meinung.
5: Ja, auf jeden Fall hat man davor sehr viel Angst, weil man will ja im Frieden leben und nicht mit Bomben.
6: Nein, ich habe keine Angst vor Drohnenanschlägen. Also weder hier noch in Leipzig noch sonst irgendwo. Wenn es passiert, dann passiert es und sie haben es sowieso nicht unter Kontrolle.
7: Ich denke, die Situation ist einfach so, dass es im Moment häufiger passieren wird.
8: Also die Sorge besteht sicherlich zu Recht.
9: Die Terroristen sind ja wahrscheinlich sehr kreativ.
10: Eigentlich kann man ja nirgendwo mehr. Es ist ja überall passiert ja was.
11: Ich mache mir darüber gar keine Gedanken.
12: Ich hoffe, dass unser Politiker sich was einfallen lässt. Dafür haben wir sie gewählt. Dass sie uns schützen, das ist das Mindeste, was sie von den Politikern verlangen, dass wir in einem Land leben dürfen, wo wir sicher sind.
4: Anhaltende Hitze und Trockenheit bereiten Landwirten in vielen Teilen Europas große Sorgen. Nach Einschätzung des Deutschen Bauernverbandes belasten eine schwächere Getreideernte, niedrige Erzeugerpreise und steigende Kosten die Betriebe. Auch die Futtermittel für Rinder werden knapper, weil Wiesen und Weiden schlechter wachsen. In Frankreich und Spanien werden zudem deutliche Ernteausfälle erwartet.
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16: 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Ihr Lieben, ja, ich hätte es fast vergessen, die zweite Bundesliga geht heute los und der Start und Beginn ist in Bochum. Und zwar spielt Bochum gegen Hertha BSC. Ich bin gespannt, 19:30 geht's los, ich werde es mir natürlich anschauen, auch wenn ich als Schalker nicht mehr in der zweiten Liga bin, aber es ist trotzdem interessant, definitiv. So, ihr Lieben, lange Rede, kurzer Sinn, ich bin wieder da, wir haben jetzt genau kurz nach 10. Und die letzte Stunde beginnt. Bis gleich. Big Boom. Big.

Sorry, ich muss mich verbessern. 1930 natürlich, klar, aber hier kanarischer Zeit, 2030 deutscher Zeit. Ihr Lieben, ich habe so einige schöne Sommerhits mitgebracht, die eigentlich jetzt genau heute passen, zu der Witterung überall, ja, weil das ist absolut nicht mehr normal. Und damit wir noch ein bisschen mehr schwitzen, nicht nur beim Atmen und Sitzen, habe ich mir gedacht, weißt du was, komm, hauen wir nochmal richtig schön eine raus. 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Verstehst du?

0: Ihr Hübschen, ich habe noch einiges im Petto und habe mir jetzt gedacht, weißt du was, ich muss ohne Witz jetzt, ohne Scheiß, ich bin so gerne hier und ich moderiere auch so gerne für euch, der liebe René, ja, aber wirklich, ich muss mal ganz kurz an die frische Luft, hier gehst du ein. Das Problem ist, ich kann keine Klimaanlage anmachen, weil die haben wir ja schon da, aber sobald Klima an ist, werde ich krank und das möchte ich nicht und das möchtet ihr nicht, weil... Sonst bin ich raus und dann höre ich mich vielleicht so an. Und das möchte ich nicht. Verstehst du? So, deshalb, ich muss mal kurz an die frische Luft, bin gleich wieder für euch da, aber hab noch genug für euch dabei.
1: Willkommen zu Postillon Television. Künstliche Intelligenz ist aus unserem Leben nicht mehr wegzudenken. Experten und ich warnen schon lange vor den Gefahren, die damit einhergehen. Nun ist der erste bittere Fall eingetreten. Ein selbstfahrender Tesla hat heute in der US-amerikanischen Stadt Detroit eine Bank überfallen. Gegen 14 Uhr Ortszeit raste das autonom fahrende Auto des Typs Modell 3 mit hoher Geschwindigkeit durch die Glasscheibe des Geldinstituts. Anschließend forderte er mit einer freundlichen Sprachsoftware-Stimme die Angestellten dazu auf, den gesamten Tresorinhalt der Bank in seinen Kofferraum zu legen. Noch bevor die Polizei vor Ort war, verließ das Auto mit rund 6,7 Millionen Dollar den Tatort und fuhr ins nahegelegene Kanada. Die Identität des flüchtigen Fahrzeugs konnte bislang noch nicht ermittelt werden, da über das Nummernschild eine Feinstrumpfhose gespannt war. Bislang gibt es zwischen den USA und Kanada kein Auslieferungsabkommen für kriminelle Fahrzeuge.
2: Gehackte Accounts, Sicherheitslücken, Datenklau. Damit sollte jetzt Schluss sein. Experten haben das sicherste Passwort der Welt gekürt. Es lautet Groß M, Klein B, 2. Punkt, Klein R, 5, Klein O, Groß H, Klein F, Minus 0, Klein T. Ersetzen Sie am besten sofort alle Ihre Passwörter durch dieses.
1: Das war Postillon Television für heute. Später in unserer Medizinreportage: Ohren, warum sehen Sie nur so verdammt lustig aus?
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Ihr Lieben, pass auf, ich habe also jetzt noch 3 Songs, bevor es nochmal Helga Marianne gibt mit der großen Hitze, weil das passt für uns hier auf jeden Fall auf Gran Canaria. Habe ich nochmal 3 schöne mitgebracht. Einmal Daddy Yankee, dann haben wir Oxy Cover Remix, dann ich habe so vieles mitgebracht, ich kann es euch gar nicht sagen, wirklich, Leute. Los del Rio habe ich noch mitgebracht, eine neue Version von Macarena mit Pitbull und so. Und dann haben wir nochmal Helga Marianne. Also bleibt schön dran.

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1: Mietwagen auf den Kanaren deutlich teurer. Mietwagen auf den Kanaren sind in den vergangenen Jahren deutlich teurer geworden. Nach Angaben der Branchenverbandes APK liegen die Preise heute rund 30% über dem Niveau nach der Corona-Pandemie. Als Gründe nennt die Branche vor allem gestiegene Fahrzeugpreise sowie höhere Betriebs- und Personalkosten. Gleichzeitig schwächt sich die Nachfrage ab. Wegen der gestiegenen Kosten für Flüge und Hotels bleiben viele Urlauber häufiger in ihren Hotelanlagen und verzichten auf Ausflüge. Auch der spanische Inlandtourismus geht nach Einschätzung der Branche zurück, weil sich die Familienurlaubsreisen zunehmend schwerer leisten können. Gran Canaria bleibt in höchster Waldbrandwarnstufe. Auf Gran Canaria bleibt die Waldbrandgefahr in den Höhenlagen über 400 Meter auf der höchsten Warnstufe. Nach Angaben des Cabildos und des Wetterdienstes AEMET sorgen Hitze, Trockenheit und Wind für ein hohes Risiko, dass sich Brände rasch ausbreiten. Der Katastrophenschutz spricht von einer angespannten Lage. Auf Lanzarote und Fuerteventura ist die Waldbrandgefahr dagegen weiterhin sehr gering. Wegen der anhaltenden Hitze gelten auf Gran Canaria zahlreiche Einschränkungen. Offenes Feuer ist verboten, Erholungsgebiete und Campingplätze bleiben geschlossen, ebenso einzelne Zufahrten. Die Behörden rufen die Bevölkerung zu besonderer Vorsicht auf und bitten darum, Rauch oder Feuer umgehend zu melden. Salinitas nimmt nach Tankexplosion den Betrieb wieder auf. Einen Tag nach der Explosion in einem Treibstofftank des Unternehmens DISA ist im Industriegebiet Salinitas in Telde der normale Betrieb weitgehend wieder aufgenommen worden. Unternehmen und Geschäfte arbeiten wieder regulär. DISA teilte mit, dass die Anlage nach den erforderlichen Sicherheitsmaßnahmen teilweise wieder in Betrieb gegangen sei. Bei der Explosion am Mittwoch war ein 35-jähriger Arbeiter ums Leben gekommen, drei weitere wurden verletzt. Nach Angaben des Unternehmens wurde die betroffene Anlage gesichert und die beschädigte Tankstruktur stabilisiert.

Das ist eine Teilsperrung wegen einem großen Unfall. Es sind 7, 8 Autos ineinander reingefahren und das wird also teilweise umgeleitet. Entweder er fährt gleich auf die Landstraße oder meidet momentan diese Straße. So, jetzt werde ich mich gleich mit meinem Computer beschäftigen, aber hier geht's weiter mit Lios del Rio, mit Macarena Mix und dann natürlich gleich mein lieber René ist wieder für euch da.

0: Bist du da, Helga?
1: Jo, was ist denn los?
0: Ich kann nicht mehr.
1: Alles gut. Gegen Frankreich darf man mal verlieren. Die nächsten beiden Spiele gewinnen wir, dann ist alles wieder gut.
0: Nee, die Hitze. Diese unglaubliche Hitze.
1: Ja, nu.
0: Hast du keine Probleme damit?
1: Du kannst sie doch nicht ändern.
0: Aber...
1: Was soll ich mich jetzt darüber aufregen? Da wird mir doch noch mehr warm.
0: Ich finde das ja schön, wenn's warm ist.
1: Ja.
0: Habe ich nichts dagegen. Finde ich ja gut.
1: Ja.

0: Aber muss das so, Helga?
1: Wie?
0: So warm?
1: Geht doch noch einigermaßen.
0: Mein Außenthermometer hat eben 47 Grad angezeigt. 47 Grad, das sind fast 100 Mark.
1: 47 Grad? Sag mal, hast du einen Hitzeschlag?
0: Hab ich auch. Eben bin ich 20 Mal um mein Haus rumgelaufen und ich habe keine Ahnung, wieso.
1: Morianne, 47 Grad wäre Katastrophe.
0: Ist auch.
1: Wo hast du dein Thermometer denn? Hast du es im Kochtopf gelassen, oder was?
0: Hängt draußen an der Wand.
1: Jo, da bollert ja die Sonne auch drauf. Das musst du in Schatten tun.
0: Dann haben wir eben noch locker 40.
1: Hier in Norddeutschland haben wir Büschen über 30.
0: Ausnahmezustand.
1: Das nennt man Sommer, Morianne.
0: Und die Menschen in Süddeutschland.
1: Was?
0: Wenn wir hier 30 haben, haben die locker 60.
1: Morianne.
0: Die können Spiegeleier auf der Straße braten.
1: Die sind das doch gewöhnt da unten.
0: In Westdeutschland genauso schlimm.
1: Die Leute da unten, die haben doch eine ganz andere Haut.
0: Wirklich?
1: Das ist doch eine andere Klimazone. Das ist doch mediterran.
0: Die kennen das, oder?
1: Natürlich. Unser Eins würde unten kaputt gehen, aber die da unten fühlen sich jetzt erst so richtig wohl.
0: Gott sei Dank.
1: Und wenn, ist doch auch gesund.
0: Was?
1: Die Hitze. Wenn der Körper mal alles richtig ausschwitzt, ist es auch gesund.
0: Aber da kriegst du doch Kreislauf.
1: Trinken, Morianne. Trinken, trinken, trinken.
0: Ich hab schon 3 Flaschen Wasser weg.
1: Nee, Eierlikör. Bei der Hitze trinke ich immer mein Eierlikör.
0: Helga! Das ist doch gefährlich.
1: Nee, das ist günstig. Bei der Hitze ballert so ein Löder gleich dreifach.
0: Bei so einer Hitze sollst du kein Alkohol trinken.
1: Wer sagt das?
0: Der Wettermann vom ZDF.
1: Ach, du musst das nicht immer alles glauben, was die doch sagen.
0: Ich mach mir Sorgen um dich, Helga.
1: Guck mich doch mal an. Sehe ich so aus, als würde mir die Hitze irgendwas ausmachen?
0: Nicht wirklich.
1: Ich habe einen Körper wie eine 18-Jährige.
0: Aber nachts, da ist doch wirklich schlimm.
1: Wieso?
0: Da kann man nicht schlafen bei der Hitze.
1: Klar.
0: Da schwitzt du alles voll, dann klebt das alles an dir und dann wirst du sauer, weil du nicht schlafen kannst.
1: Morianne, hast du schon mal was vom Ventilator gehört?
0: Helga, das ist Privatsphäre.
1: Nicht Vibrator. Ventilator.
0: Kann ich nicht machen bei mir.
1: Wieso?
0: Mein Hund Ferkel kommt doch nicht mit klar.
1: Was hat der denn nun schon wieder?
0: Letzten Sommer habe ich Ventilator angemacht. Ferkel guckt da rein. Zack. Ohnmächtig.
1: Oh Gott.
0: Kann er nicht ab, so ein Ventilator.
1: Eiswürfel. Hast du das mal mit Eiswürfel versucht?
0: Ja, mag er nicht.
1: Nee, zum Kühlen für dich.
0: Krieg ich Ausschlag von.
1: Hast du einen Keller?
0: Nee.
1: Hol dir ein Planschbecken.
0: Alle ausverkauft.
1: Kauf dir ein Eis.
0: Kann ich nicht.
1: Geh in die Nordsee.
0: Mit den ganzen Krebsen dort drin.
1: Morianne, ich muss. Mein Mann hat Hunger.
0: Was gibt's denn?
1: Zwieback mit Milch.
0: Kann ich nicht.
1: Ist das wegen der Milch oder den
0: Inhaltsstoffe,
1: was du generell von den Inhaltsstoffen
0: ADHS von.
1: Ja, dann gute Besserung.
0: Dir auch. Mugdad.
2: Ja, was soll ich euch sagen? Die große ist, dass man ganz kurz für ein paar Minuten vorbei, aber Leute, Musik habe ich trotzdem noch für euch. 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
1: Also folgendes Problem liegt vor. Die Zeit, wenn ihr da drauf schaut, ist fast so weit, dass ich raus bin. Bin mal aber morgen wieder da von 11 bis 13 Uhr kanarischer Zeit, 12 bis 14 Uhr deutscher Zeit. Wo? Auf Mixradio 101.1, 104.8. Und für die jetzt gerade neu zugeschaltet haben, ja, ihr könnt uns aber auch weltweit hören auf www.mixradio.eu, auf den Webbutton drücken und einfach nur genießen. So, wie geht's denn heute weiter? Und zwar von 11 bis 13 Uhr Playa Aventura mit Pascal. Von 13 bis 15 Uhr Gute Laune Nachmittag mit Melvin. Und heute Abend von 18 bis 20 Uhr Spätschicht mit Musik in das perfekte Wochenende mit Michael. Also, ihr Lieben, in diesem Sinne, ab in die Rinne. Morgen bin ich wieder da. Ihr wisst Bescheid. Ich freue mich auf euch. Hasta luego, bye bye, ciao, ciao. Und schönen ersten, zweiten Ligaspieltag für alle Hertha-Fans und Bochum-Fans. Und natürlich für alle anderen auch noch einen guten Start ins Wochenende.

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4: Ich bin Gisela Hoff. US-Präsident Trump hat Berichte über angeblich geschrumpfte Munitionsbestände des US-Militärs nach dem Irankrieg entschieden zurückgewiesen. Er erklärte, die Vereinigten Staaten verfügten weiterhin über große Vorräte und bauten ihre Rüstungsproduktion massiv aus. Zugleich drohte Trump denjenigen, die entsprechende Informationen veröffentlicht haben sollen, mit harten strafrechtlichen Konsequenzen und langen Haftstrafen. Die deutsche Industrie hat im Juni deutlich mehr Bestellungen erhalten als erwartet. Nach Angaben des Statistischen Bundesamtes stiegen die Auftragseingänge im Vergleich zum Vormonat um gut 3%. Trotz der positiven Entwicklung warnen Ökonomen vor neuen Risiken für die Konjunktur. Vor allem das anhaltende Niedrigwasser im Rhein könnte Transport und Wirtschaft belasten. Im Zusammenhang mit dem mutmaßlichen Anschlag auf eine Frachtmaschine am Flughafen Leipzig sprechen viele Politiker von hybrider Kriegsführung und stellen damit, ohne es tatsächlich zu benennen, einen Zusammenhang mit Russland her. Die Bürger sind unterschiedlicher Meinung.
5: Ja, auf jeden Fall hat man davor sehr viel Angst, weil man will ja im Frieden leben und nicht mit Bomben.
6: Nein, ich habe keine Angst vor Drohnenanschlägen. Also weder hier noch in Leipzig noch sonst irgendwo. Wenn es passiert, dann passiert es und sie haben es sowieso nicht unter Kontrolle.
7: Ich denke, die Situation ist einfach so, dass es im Moment häufiger passieren wird.
8: Also die Sorge besteht sicherlich zu Recht.
9: Die Terroristen sind ja wahrscheinlich sehr kreativ.
10: Eigentlich kann man ja nirgendwo mehr. Es ist ja überall passiert ja was.
11: Ich mache mir darüber gar keine Gedanken.
12: Ich hoffe, dass unser Politiker sich was einfallen lässt. Dafür haben wir sie gewählt. Dass sie uns schützen. Das ist das Mindeste, was sie von den Politikern verlangen, dass wir in einem Land leben dürfen, wo wir sicher sind.
4: Anhaltende Hitze und Trockenheit bereiten Landwirten in vielen Teilen Europas große Sorgen. Nach Einschätzung des Deutschen Bauernverbandes belasten eine schwächere Getreideernte, niedrige Erzeugerpreise und steigende Kosten die Betriebe. Auch die Futtermittel für Rinder werden knapper, weil Wiesen und Weiden schlechter wachsen. In Frankreich und Spanien werden zudem deutliche Ernteausfälle erwartet.
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Ihr seid auf der schönsten Urlaubsinsel der Welt und ihr hört Mixradio Gran Canaria auf 101.1 und 104.8 oder ihr hört uns über unseren Webplayer auf www.mixradio.eu und egal wie ihr es macht, ihr macht's absolut richtig, denn ihr habt eingeschaltet zu Playa Aventura mit Pascal hier auf Mixradio Gran Canaria. Es ist 11.02 Uhr kanarische Zeit und dementsprechend 12.02 Uhr auf dem europäischen Festland. Und heute ist wieder Freitag, das heißt, es wird wieder Zeit für die Charts. Und in diesem Jahr sind wir dann schon im Jahr 2009, also wir kommen der Gegenwart Schritt für Schritt, Woche für Woche immer näher. Und deswegen schauen wir doch einfach mal direkt ins Jahr rein. Was ist denn da so passiert? Also in dem Jahr ist zum Beispiel Barack Obama der erste afroamerikanische Präsident des Landes geworden und schrieb damit Geschichte. Es war aber auch das Jahr, in dem der King of Pop völlig unerwartet an einer Überdosis Medikamente gestorben ist. Und Michael Jackson ist natürlich der King of Pop, ne? Nach seinem Tod hat er aber wirklich nochmal alle Verkaufsrekorde gebrochen. Aber vor allem war ja das Jahr das endgültige Ende einer Ära und der Beginn einer modernen, digitalisierten Welt. Ne? Es gab Social Media, das wurde erwachsen. Plattformen wie Facebook überholten die alten Giganten wie MySpace. Kenne ich zum Beispiel heutzutage gar nicht mehr. Twitter hat dann politische Bedeutung erlangt. Und das war dann schon was Besonderes. Und dann ist die App-Kultur auch gestartet. Also der Slogan "There's an app for that" wird von Apple geprägt. Und im selben Jahr wird auch die Messenger-App WhatsApp gegründet. Und ein besonderes Ereignis, passend zur Musik, habe ich auch noch. Aber darauf müsst ihr noch kurz warten. Ich gebe einfach mal das Stichwort Beyoncé 2009, Kanye West und Taylor Swift. Wenn euch das interessiert, dann bleibt doch einfach kurz dran. Jetzt gibt erstmal Swim von BTS.

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Da unterbricht nämlich Kanye West die Dankesrede der damals 19-jährigen Taylor Swift mit den Worten "Yo Taylor, I'm really happy for you, I'll let you finish." But Beyoncé had the best videos of all time. Also Beyoncé hatte das beste Video der Geschichte. Und damit hat er so ziemlich Geschichte geschrieben. Damals nahm man ihm das sehr übel, aber jetzt 2024, vor zwei Jahren, da tauchten andere Gerüchte auf. Da haben nämlich einige vermutet, dass Kanye West Taylor mit seinem Auftritt nur beschützen wollte. Das ist natürlich wirklich eine absolute Verschwörungstheorie. Dafür gibt es keine Beweise. Aber auf TikTok gibt es ja doch relativ viele, die sich damit beschäftigt haben und Videos produziert haben. Und deswegen finde ich es so sehr interessant und wollte es einfach mal erwähnen. Die Verschwörungstheorie besagt, dass Künstler, die Beyoncé bei einer Preisverleihung schlagen, sie in ihrer Dankesrede ausdrücklich loben oder ihr danken müssen, weil sie halt extrem eifersüchtig oder neidisch sein kann. Denn sollten sie sich nicht bei ihr bedanken, könnte das ihrer Karriere schaden oder auch andere Folgen haben. Also das größte Beispiel ist hier Adele, die wirklich auf der Bühne am Schluchzen und Weinen war und dann sich natürlich bei Beyoncé bedankt hat, das was ja eigentlich ein bisschen komisch ist, weil die beiden ja nicht sonderlich viel miteinander zu tun haben. Dann gab es auch noch Lizzo, die auf der Bühne sich auch bei Beyoncé bedankt hat und das war auch relativ komisch, weil sie meinte einfach so, ja, und Beyoncé, was soll ich sagen, ne? Du bist einfach toll, irgendwie so, das ist ja komisch. Und da gab es auch noch sehr, sehr viele weitere, die sich auf der Bühne zu Beyoncé geäußert haben und deswegen finde ich das einfach so interessant und irgendwie habe ich das Gefühl, da könnte schon was dran sein, weil ganz so koscher ist das nicht. Aber, wie gesagt, richtige Beweise gibt es für die Situation nicht und es bleibt eine Theorie. Aber die Vermutung ist ja auch, ne, Beyoncé hatte auch relativ viel mit P. Diddy zu tun und wir wissen ja alle, P. Diddy ist ja da so, ja, der ist im Gefängnis und hat so ziemlich viel Dreck am Stecken gehabt und dadurch, dass sie gut befreundet waren, könnte ja sein, dass Beyoncé da auch noch die ein oder andere komischen Machenschaften am Start hat. Aber, naja, alles nur eine Theorie und jetzt geht's erstmal weiter mit Harry Styles und Dance No More.

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Wunderschön von Zartmann hier bei Mix Radio Gran Canaria. Es ist 11.20 Uhr und wunderschön war auch das Musikjahr 2009. Das markierte nämlich das endgültige Ende von R&B und Hip-Hop-dominierten 2000er Jahre und es läutete dann eine Ära ein, die von futuristischen Elektropop, Clubhymnen und auch einem digitalen Wandel geprägt war. Ne? Ich gebe da das Stichwort iTunes, digitale Downloads. Da ging das dann so langsam los. Ne? 2007, 2008 und 2009 war das dann richtig im Gange. Ne? Und im Club, da übernahmen dann Synthesizer und Autotune auch die absoluten Charts. Aber inmitten wirklich dieser Welle aus diesen Techno-Beats und der lauten Clubmusik, da gab es eine besondere Erscheinung, nämlich die absolute Gegenbewegung, den Aufstieg des modernen, massentauglichen Country-Pop. Und wer hat dafür gesorgt? Es war Taylor Swift mit ihrem Song Love Story. Und den hat sie geschrieben, weil ihr die tragische Geschichte von Romy und Julia einfach nicht gefiel. Das Ende war ihr einfach nicht schön genug und deswegen hat sie einfach ein glückliches Ende mit einem Heiratsantrag geschrieben, weil ihr das einfach viel besser gefallen hat. Und der Song, der legte dann wirklich auch das Fundament für Taylor Swifts Aufstieg vom Country-Teenie zum globalen Superstar. Und hier ist sie, Taylor Swift mit Love Story.

11:25 Mix Radio Gran Canaria, ihr seid dabei und es wird so langsam Zeit, mal wieder in die Themen zu schauen für unsere Lokalnachrichten, die gleich um halb hier laufen. Und da haben wir heute den 7. August, da haben wir unseren heutigen Beitrag. Die Mietwagen auf den Kanaren, die sind zum Beispiel deutlich teurer geworden nach Corona, rund 30% teurer. Was eine Frechheit, ne? Mal wieder die Tugis hier abzocken. Was heißt, ja okay, was heißt abzocken, ne? Alles wird teurer, aber so ist das leider, ne? Dann bleibt Gran Canaria immer noch in höchster Waldbrandstufe. Und die Salinetas nimmt nach Tankexplosion den Betrieb wieder auf. Wir erinnern uns an vorgestern war das, glaube ich, da gab es ja die Explosion beim Tank in Telde. Genaueres gleich dann in den Lokalnachrichten. Dann verlängert die Kanaren den Einsatz von älteren Rettungswagen. Und zu guter Letzt nimmt der Hafen von Las Palmas mehr Personal auf. Die stocken also auf. Wenn euch das interessiert, dann bleibt einfach dran. Jetzt kommt noch ein Song von Chris Rea und dann die Lokalnachrichten.

Preise heute rund 30% über dem Niveau nach der Corona-Pandemie. Als Gründe nennt die Branche vor allem gestiegene Fahrzeugpreise sowie höhere Betriebs- und Personalkosten. Gleichzeitig schwächt sich die Nachfrage ab. Wegen der gestiegenen Kosten für Flüge und Hotels bleiben viele Urlauber häufiger in ihren Hotelanlagen und verzichten auf Ausflüge. Auch der spanische Inlandstourismus geht nach Einschätzungen der Branche zurück, weil sich die Familien Urlaubsreisen zunehmend schwerer leisten können. Auf Gran Canaria bleibt die höchste Waldbrandstufe bestehen. Auf Gran Canaria bleibt die Waldbrandstufe in den Höhenlagen über 400 Metern auf der höchsten Warnstufe. Nach Angaben des Cabildos und des Wetterdienstes AEMET sorgen Hitze, Trockenheit und Wind für ein hohes Risiko, dass sich Brände rasch ausbreiten. Der Katastrophenschutz spricht von einer angespannten Lage. Auf Lanzarote und Fuerteventura ist die Waldbrandgefahr dagegen weiterhin sehr gering. Wegen der anhaltenden Hitze gelten auf Gran Canaria zahlreiche Einschränkungen. Offenes Feuer ist verboten, Erholungsgebiete und Campingplätze bleiben geschlossen. Ebenso einzelne Zufahrten. Die Behörden rufen die Bevölkerung zu besonderer Vorsicht auf und bitten darum, Rauch oder Feuer umgehend zu melden. Salinitas nimmt nach Tankexplosion den Betrieb wieder auf. Einen Tag nach der Explosion in einem Treibstofftank des Unternehmens Disa ist im Industriegebiet Salinitas in Telde der normale Betrieb weiterhin wieder aufgenommen. Unternehmen und Geschäfte arbeiten wieder regulär. Disa teilte mit, dass die Anlage nach den erforderlichen Sicherheitsmaßnahmen teilweise wieder in Betrieb gegangen sei. Bei der Explosion am Mittwoch war ein 35-jähriger Arbeiter ums Leben gekommen. Drei weitere wurden verletzt. Nach Angaben des Unternehmens wurde die betroffene Anlage gesichert und die geschädigte Tankstruktur stabilisiert. Die Ermittlungen zur Ursache der Explosion dauern an. Kanaren verlängern Einsatz älterer Rettungswagen bis 2027. Auf den Kanaren dürfen Rettungswagen mit einem Alter von mehr als 10 Jahren bis Ende 2027 weiter eingesetzt werden. Die Regionalregierung hat die Vorschriften für den Rettungsdienst geändert, weil sich die Lieferung neuer Fahrzeuge weiterhin verzögert. Betroffen sind unter anderem Krankenwagen, die zwischen 2015 und 2017 erstmals zugelassen wurden. Mit der Ausnahmeregelung soll verhindert werden, dass es wegen der fehlenden Neufahrzeuge zu Engpässen im Rettungsdienst kommt. Eigentlich gilt eine Altersgrenze von 10 Jahren. Bereits 2023 war diese Frist einmal verlängert worden. Hafen von Las Palmas stockt Personal auf. Der Hafen von Las Palmas will wegen steigenden Schiffsverkehr den Festmachdienst ausbauen. Nach den Plänen der Hafenbehörde soll die Zahl der Festmacher pro Schicht von bislang 10 auf 16 erhöht werden. Zudem sind strengere Anforderungen an Personal und Ausrüstung vorgesehen, um die Sicherheit bei der Abfertigung großer Schiffe zu verbessern. Gleichzeitig sollen die Gebühren angepasst werden. Für besonders aufwendige An- und Ablegemanöver sind höhere Zuschläge geplant. Die vorgeschlagenen Änderungen liegen derzeit zur Stellungnahme aus und betreffen die Häfen von Las Palmas, Salinitas und Arrinaga. Das waren die Lokalnachrichten hier bei Mixradio Gran Canaria, nachzulesen wie immer auf unserer Webseite.

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5: 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Aber musikalisch geht's jetzt weiter mit Quevedo und La Graciosa.

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11.47 Uhr und auf Platz 4 der Billboard Year End Hot 100 Singles von 2009 stand die Partyhymne I Got a Feeling von den Black Eyed Peas. Der passt halt wirklich sehr, sehr gut in den Trend des Jahres. Produziert wurde der Track vom französischen Star-DJ David Guetta und er gilt wirklich als der Song, den den europäischen Electronic Dance EDM Sound wirklich endgültig im amerikanischen Mainstream Radio auch etabliert hat. Und es war wirklich ein Song, der Musikgeschichte geschrieben hat, denn er hat mehr als 6 Millionen digitale Downloads in den USA verkauft. Das war damals wirklich eins der erfolgreichsten Songs. Und für mich hat der Song auch eine ganz besondere Bedeutung, weil er darf einfach auf keiner Party fehlen. Dieses I got a feeling. So, ich sing mal lieber nicht weiter, sonst kriegt ihr, glaube ich, noch alle Ohrenprobleme. Aber das ist wirklich so ein absoluter Stimmungsmacher. Wenn die Stimmung wieder unten ist und der Song, der kommt, dann wird aufgesprungen, wieder weiter getanzt und gesungen. Hier ist er. Black Eyed Peas mit I got a feeling.

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3: Ich bin Gisela Hoff. US-Präsident Trump hat Berichte über angeblich geschrumpfte Munitionsbestände des US-Militärs nach dem Irankrieg entschieden zurückgewiesen. Er erklärte, die Vereinigten Staaten verfügten weiterhin über große Vorräte und bauten ihre Rüstungsproduktion massiv aus. Zugleich drohte Trump denjenigen, die entsprechende Informationen veröffentlicht haben sollen, mit harten strafrechtlichen Konsequenzen und langen Haftstrafen. Die deutsche Industrie hat im Juni deutlich mehr Bestellungen erhalten als erwartet. Nach Angaben des Statistischen Bundesamtes stiegen die Auftragseingänge im Vergleich zum Vormonat um gut 3%. Trotz der positiven Entwicklung warnen Ökonomen vor neuen Risiken für die Konjunktur. Vor allem das anhaltende Niedrigwasser im Rhein könnte Transport und Wirtschaft belasten. Im Zusammenhang mit dem mutmaßlichen Anschlag auf eine Frachtmaschine am Flughafen Leipzig sprechen viele Politiker von hybrider Kriegsführung und stellen damit, ohne es tatsächlich zu benennen, einen Zusammenhang mit Russland her. Die Bürger sind unterschiedlicher Meinung.
4: Ja, auf jeden Fall hat man davor sehr viel Angst, weil man will ja im Frieden leben und nicht mit Bomben.
5: Nein, ich habe keine Angst vor Drohnenanschlägen. Also weder hier noch in Leipzig noch sonst irgendwo. Wenn es passiert, dann passiert es und sie haben es sowieso nicht unter Kontrolle.
6: Ich denke, die Situation ist einfach so, dass es im Moment häufiger passieren wird.
7: Also die Sorge besteht sicherlich zu Recht.
8: Die Terroristen sind ja wahrscheinlich sehr kreativ.
9: Eigentlich kann man ja nirgendwo mehr. Es ist ja überall passiert ja was.
10: Ich mache mir darüber gar keine Gedanken.
11: Ich hoffe, dass unser Politiker sich was einfallen lässt. Dafür haben wir sie gewählt. Dass sie uns schützen, das ist das Mindeste, was sie von den Politikern verlangen, dass wir in einem Land leben dürfen, wo wir sicher sind.
3: Anhaltende Hitze und Trockenheit bereiten Landwirten in vielen Teilen Europas große Sorgen. Nach Einschätzung des Deutschen Bauernverbandes belasten eine schwächere Getreideernte, niedrige Erzeugerpreise und steigende Kosten die Betriebe. Auch die Futtermittel für Rinder werden knapper, weil Wiesen und Weiden schlechter wachsen. In Frankreich und Spanien werden zudem deutliche Ernteausfälle erwartet.

11:59 Uhr über Mix Radio Gran Canaria und wir starten hier überpünktlich in die zweite Stunde von Playa Aventura hier rein. Und ihr könnt uns hören hier bei Mix Radio auf 101.1 und auch 104.8 FM. Und wenn ihr nicht auf der Insel seid, geht das mit unserem Webplayer auch wirklich von überall, von der ganzen Welt aus könnt ihr Mix Radio hören. Und heute ist wieder Freitag, das heißt, es ist Charts-Freitag und wir sind in diesem Jahr im Jahr 2009 sind wir da jetzt. Da hatten wir jetzt zum Beispiel Taylor Swift, ihre ersten Anfänge in der ersten Stunde mit Love Story. Dann hatten wir Black Eyed Peas mit dabei. Und in dieser Stunde, da gehen wir in Richtung Treppchen, also den ersten drei Platzierten. Da sind auch ein paar Überraschungen mit dabei. Wird auf jeden Fall interessant. Bleibt also dran. Aber in die Stunde starten wir jetzt erstmal mit Natasha Bedingfield und natürlich Unwritten.

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Look what you've done, Sarah Lassen, hier bei Mix Radio Gran Canaria. Es ist 12.16 Uhr und nach so einer durchzechten Nacht mit ordentlich viel Alkohol, da bekommen die meisten ja am nächsten Tag eigentlich gar nichts zustande. Außer Lady Gaga, die schreibt mal eben ein Welthit. Wir schreiben das Jahr 2008, da war sie gerade von ihrem ersten Major-Label gefeuert worden und hielt sich in New York im Bullet Squee Shows über Wasser. Und da schrieb sie den Track in nur 10 Minuten zusammen mit dem Produzenten Red One, während sie nach einer Partynacht einen heftigen Kater hatte. Ihr Ziel war es einfach, einen glücklichen, unbeschwerten Song zu schreiben, der ihre Sorgen wegweicht. Und der Song Just Dance, der war dann auch wirklich der Startschuss für eine der größten Popkarrieren des 21. Jahrhunderts, nämlich ihre Karriere. Dafür war das der Startschuss. Und Just Dance, da musste ich so überlegen, da ist mir auch gleich noch was ganz anderes in den Kopf gegangen, nämlich das Wii-Spiel, oder? Das kennen bestimmt viele. Also, zumindest in meiner Kindheit war das so, dass das viele gespielt haben. Und da kommt es zu der Geschichte. Denn der französische Spieleentwickler Ubisoft, der tüftelte auch im Jahr 2009 an einem neuen revolutionären Tanzspiel für die Nintendo Wii. Und dafür suchte er noch den perfekten Namen. Und Lady Gagas Hit, ja, der war natürlich zu diesem Zeitpunkt einfach allgegenwärtig und stand weltweit an jeder Chartspitze und transportierte genau das Gefühl, was auch Ubisoft vermitteln wollte. Keine komplizierte Tanzschule, einfach unbeschwertes Bewegen im Wohnzimmer, also Just Dance. Und daraus entwickelte sich wirklich eine der kuriosesten und auch erfolgreichsten Partnerschaften der Popkultur. Und im November 2009, also genau in dem Jahr, in dem Gagas Song Platz 3 der Jahrescharts belegte, erschien auch das allererste Just Dance Videospiel auf dem Markt. So, aber jetzt kommt die Ironie von diesem Teil. Obwohl der Song der Namensgeber für das gesamte Franchise war, war das Originallied von Lady Gaga im allerersten Spiel von 2009 einfach gar nicht drin. Denn Ubisoft hatte nicht genügend Geld. Der konnte sich die Musiklizenzen von Lady Gagas Megahit einfach gar nicht leisten. Erst Jahre später, 5 Jahre später, in Just Dance 2014, da schaffte es der namensgebende Song erst ins Spiel. Und jetzt hören wir ihn, Just Dance, und ihr könnt doch einfach tanzen, weil das ist genau die Message. Einfach tanzen und sich gut fühlen. Hier ist Lady Gaga.

Hold Me Now, Halte Mich Jetzt von den Thompson Twins. Es ist 12.27 Uhr und es geht weiter mit dem Charts Freitag. Wir sind im Jahr 2009 und schauen uns die Billboard Hot 100 an, genauer gesagt die ersten fünf. Und wir sind jetzt schon beim zweiten Platz. Und das hat mich echt überrascht. Mir ist es erst viel zu spät aufgefallen. Lady Gaga ist auch auf dem zweiten Platz. Sie ist auf dem dritten und auf dem zweiten Platz. Sie darf jetzt vom dritten Platz eine Stufe nach oben gehen zum zweiten Platz. Das ist so abgefahren. Ihr Song, der erreichte wirklich Pokerface. Natürlich Pokerface ist es, ne? Der erreichte in über 20 Ländern Platz 1 der Charts und wurde die meistverkaufte Single des gesamten Jahres 2009. Das ist wirklich schon echt krass, weil man Platz 3 und 2 belegen hat in einem Jahr. Super krasse Leistung, aber natürlich ist sie einfach ein Weltstar und es kommt ja auch nicht von ungefähr. Aber ihr Song, der hat auch eine geheime Bedeutung. Der Text ist nämlich deutlich düsterer und auch persönlicher, als dieser treibende Clubbeat zuerst vermuten lässt, denn Lady Gaga verarbeitete darin ihre eigene Bisexualität. Wusste ich jetzt zum Beispiel auch noch nicht. Sie besingt die Situation, mit einem Mann im Bett zu liegen, aber eigentlich von einer Frau zu träumen, weshalb sie ihr Gesicht völlig regungslos halten muss, also ihr Pokerface. Und dann gibt's noch eine sehr besondere Zeile, nämlich dieses sorry. Ich hatte gerade Spaß dran. Zu Beginn des Songs, das ist wirklich eine direkte Hommage an den Disco-Klassiker Ma Baker von Bonnie M. aus dem Jahr 1977. Der gilt bis heute als einer ihrer wichtigsten Karrieremomente. Und jetzt spielen wir ihn. Pokerface. Geiler Song. Hier geht's ab. Bei Mixradio.

0: Walk Like an Egyptian, ist das nicht ein geiler Song? Den habe ich früher irgendwie voll oft gehört, aber in letzter Zeit überhaupt nicht mehr. Deswegen dachte ich mir, der muss heute unbedingt mit in die Sendung. Und jetzt geht's schon gleich spannend weiter, denn wir kommen zum Finale der heutigen Chartshow, nämlich dem Platz 1 der Billboard Hot 100 2009. Der Name ist heute schon gefallen und es ist tatsächlich Black Eyed Peas. Sie haben auch Black Eyed Peas haben einfach zwei Songs in den Top 5 gehabt. Lady Gaga hatte zwei Songs. Black Eyed Peas hatte zwei Songs. Außer Taylor Swift, die konnte sich auch noch mit reinschmuggeln. Es ist abgefahren. Ihr Mega-Hit Boom Boom Pow hat da wirklich den ersten Platz erreicht und es war der absolute König des Jahres und der finale Beweis dafür, dass sich die Musikwelt 2009 komplett in Richtung futuristischer Club-Sounds verschoben hatte. Und jetzt kommt's. Boom Boom Pow stürmte im April 2009 an die Spitze der US-Charts und blieb dort für 12 Wochen am Stück auf Platz 1. Als der Song schließlich anfing zu fallen, wurde er direkt von der nächsten Single der Band abgelöst. I Got a Feeling, also die Nummer 4, die wir heute hatten, übernahm also nahtlos für weitere 14 Wochen. Damit stand die Band unglaubliche 26 Wochen hintereinander ununterbrochen auf Platz 1. Das ist ja, das muss man sich mal vorstellen, dass man sich selber vom ersten Platz ablöst. Das ist ja einfach total geil. Und das liegt halt auch einfach daran, dass der Song so gut gepasst hat in die Trends des Jahres, in diese Welle, die gerade durch die Musikwelt ging. Und auch das Musikvideo, das passte perfekt zum Jahr der technologischen Revolution. Es zeigte die Bandmitglieder, wie sie mit digitalen Codes verschmelzten und sich in computergenerierte Avatare verwandeln und da wirklich so durch diese virtuelle Realität tanzten. Und es spiegelte einfach wirklich genau den Geist des Jahres wieder. Und wir feiern jetzt auch ihren Durchbruch. Hier ist Black Eyed Peas, die Platz 1 Platzierten der Jahrescharts von Billboard 2009.
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2: Strandarena! Strandarena, da werde ich bestimmt gleich hingehen, denn ich habe Feierabend. Es ist 12.48 Uhr, meine Schicht ist vorbei. Chartfreitag haben wir aufgelöst, gewonnen haben Black Eyed Peas mit Boom Boom Bow. Da könnte ich jetzt gleich weiter singen, mache ich aber nicht. Ich will nach Hause. Aber der Nächste, der ist bereit, denn es geht gleich hervorragend weiter. Nicht abschalten, nur weil ich weg bin, müsst ihr nicht abschalten. Es kommen nämlich weitere tolle Themen mit Melvin. Melvin, was hast du heute dabei?
3: Ich habe ganz viel mit dabei. Ich kann mal so viel sagen, ich habe noch ein kleines Interview für euch mit am Start in meiner zweiten Stunde, also erst ab 14 Uhr kanarischer Zeit. Da geht es mich darum, ob wirklich alle den perfekten Sommerbody brauchen oder nicht. Da freue ich mich vor allem besonders nochmal drauf und ihr hoffentlich auch. Denn eigentlich passend, weil gestern hatte ich nämlich noch als Thema auch dran Sport am Strand. Das heißt, eigentlich thematisch machen wir so weiter.
2: Willst du uns jetzt im Urlaub zum Sport zwingen?
3: Ich will euch nicht zum Sport zwingen. Ich kann so viel verraten. Sport müsst ihr nicht unbedingt machen. Seid einfach stolz auf euch. Das ist ganz so wichtig.
2: Tolle Message. Ja. Tolle Message für den Freitagnachmittag. Und ich sage Tschüss und schicke mich selber mit Quevedo in den Feierabend. Tschüssi.

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4: Im Studio Michael Miem. Bei einem Schusswaffenangriff an einer Schule nördlich von Bangkok sind mehrere Menschen getötet und mehr als ein Dutzend weitere verletzt worden. Nach Behördenangaben soll der jugendliche Täter zuvor auch seine Großeltern erschossen haben. Der Schüler wurde später tot in einem Klassenzimmer gefunden. Nach ersten Erkenntnissen tötete er sich selbst. Die Polizei fand zudem größere Mengen Munition und ermittelt zu den Hintergründen der Tat. Die Kölner Ausländerbehörde gerät wegen ihres Vorgehens bei Abschiebungen zunehmend unter Druck. Nach einem Medienbericht soll die Behörde ein Unterstützungsangebot des Landes Nordrhein-Westfalen zur Beschaffung von Ausweisdokumenten für rund 500 ausreisepflichtige Menschen abgelehnt haben. Sie sollten stattdessen mit Sozialarbeitern integriert werden. Vertreter aus Politik und Polizei werfen der Stadt deshalb vor, die Durchsetzung der Ausreisepflicht zu erschweren. Deutliche Worte der Kritik von Gregor Golland von der CDU NRW.
5: Die Stadtverwaltung in Köln ist in weiten Teilen dysfunktional. Und hier kommt noch politischer Aktionismus hinzu. Hier wird Recht und Gesetz mit voller Absicht gebrochen, um Menschen hier zu behalten, die längst hätten abgeschoben werden müssen. Da sind Kriminelle dabei, da sind Sozialstaatsbetrüger dabei. Unter dem Deckmantel einer vermeintlich falschen Toleranz und Willkommenskultur werden hier Straftäter und Sozialbetrüger im Land gelassen. Dafür hat niemand in der Bevölkerung mehr Verständnis. Das ist ein Skandal und das muss disziplinar- und beamtenrechtliche Konsequenzen haben.
4: Und jetzt weitere Meldungen mit Gisela Hoff.
6: US-Präsident Trump hat Berichte über angeblich geschrumpfte Munitionsbestände des US-Militärs nach dem Irankrieg entschieden zurückgewiesen. Er erklärte, die Vereinigten Staaten verfügten weiterhin über große Vorräte und bauten ihre Rüstungsproduktion massiv aus. Zugleich drohte Trump denjenigen, die entsprechende Informationen veröffentlicht haben sollen, mit harten strafrechtlichen Konsequenzen und langen Haftstrafen. Anhaltende Hitze und Trockenheit bereiten Landwirten in vielen Teilen Europas große Sorgen. Nach Einschätzung des Deutschen Bauernverbandes belasten eine schwächere Getreideernte, niedrige Erzeugerpreise und steigende Kosten die Betriebe. Auch die Futtermittel für Rinder werden knapper, weil Wiesen und Weiden schlechter wachsen. In Frankreich und Spanien werden zudem deutliche Ernteausfälle erwartet.

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Und hier, wie immer, am Start für euch am Nachmittag, der gute Laune-Nachmittag mit mir, Melvin. Ich freue mich, dass ihr eingeschaltet habt. 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Da einfach auf die Kopfhörer klicken und zack, seid ihr drin. Könnt uns weltweit rund um die Uhr hören, solange ihr natürlich eine Internetverbindung habt. Und ich bin heute jetzt hier für 3 Stunden für euch da, begleite euch durch den Nachmittag jetzt von 13.03 Uhr kanarischer Zeit bis 16 Uhr kanarischer Zeit und dann natürlich jetzt 14.03 Uhr auf dem europäischen Festland, dann bis 17 Uhr bei euch. Und heute starten wir musikalisch mit Nayer und Pitbull zusammen mit Muhombi und Suavemente.

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1: Das waren ASWA mit Lemonade. Und jetzt kommen wir hier heute zum ersten Thema in meiner Sendung. Da geht es heute um den Bienenarzt. Ja, den gibt es tatsächlich. Denn wir kennen ihn eigentlich alle, zumindest wenn wir Haustiere haben, nämlich den Tierarzt. Und langsam kommt es auch dazu, dass langsam Tierärzte sich auch der Honigbiene annähern. Denn der wichtige Bestäuber für die Landwirtschaft, der ist nämlich ja zunehmend immer weiter gefährdet. Und dementsprechend wird es auch immer wichtiger, dass eben auch Imker Unterstützung aus dem, sagen wir mal so, medizinischen Bereich bekommen. Denn die Honigbiene, sie ist der Star der Landwirtschaft. Sie bestäuben jährlich Nutzpflanzen im Wert von rund 15 Milliarden Dollar und mehr als 130 verschiedene Obst-, Gemüse- und Nusssorten. Gleichzeitig sind sie aber zunehmend bedroht, vor allem durch Parasiten, Krankheitserreger und auch vor allem geschwächt durch den Klimawandel sowie Pestizide und auch Mangelernährung. Und ich habe jetzt hier mal Daten aus den USA, denn dort gibt es ein massenhaftes Bienensterben und das ist mittlerweile an der Tagesordnung, denn in der Saison zwischen 2024 und 2025 verloren in den USA die Imker etwa rund die Hälfte ihrer Honigbienenvölker und da wird es so beschrieben, dass das nur noch quasi ein Kampf rund ums Überleben für die Biene ist. Und weshalb es gerade genau deswegen so wichtig ist, dass immer mehr Tierärzte eventuell auch dann tatsächlich den Bienenvölkern helfen können, dazu gleich mehr, aber vorher spielen wir noch einmal ein bisschen Musik.

Madonna mit Danceteria. Und wir sind immer noch bei den Bienenärzten, denn die sind nun mal auch zum Teil jetzt wirklich sehr, sehr wichtig für die Honigbiene, die ja nun mal dafür sorgt, dass sehr, sehr viele Dinge, die wir in unserem Alltag ja auch zu uns nehmen, sei es nicht nur Honig, sondern Obst und Gemüse durch die Bank weg, natürlich auch überwachsen können und natürlich viele Pflanzen auch Früchte überhaupt haben. Und es ist tatsächlich so, dass, wenn wir das ja kennen, wenn zum Beispiel in einer Tierart zum Beispiel auf einmal ganz viele Tiere sterben, dann wird das ja mal als Notstand ja auch verkauft und das ist ja zum Teil auch richtig so. Bei den Bienen läuft das bisher immer noch so sehr unter dem Radar, es scheint noch nicht so ganz im Fokus zu sein, denn laut aktuellen Daten gibt es ja extrem große Sterblichkeiten bei der Honigbiene, teilweise halbieren sich eben die Völker, also beziehungsweise ne, bei Imkern der Bestand, der halbiert sich auf einmal über den Winter und das ist natürlich eigentlich extrem gefährlich, eben weil sie so wichtig sind. Und da kommt eben nämlich die Honigbienenmedizin in den Fokus, die eben dafür sorgen soll, dass eben vor allem Bienenvölker generell gesund bleiben, sei es von Mikroben, zum Beispiel auch eben von anderen Tieren, die natürlich den Bienen gefährlich werden können, aber zum Beispiel auch, dass eben die Völker generell rundum gesund sind und zum Beispiel eben bestimmte Medikamente tatsächlich nur eben Tierärzte in dem Sinne verabreichen können, indem also dafür gesorgt wird, dass zum Beispiel ein Bienenvolk vitaler ist, also fitter ist und dementsprechend auch bestimmte Krankheiten oder auch eben, sagen wir mal, Umgebungszustände besser überleben kann. Und übrigens ganz interessant, denn in den Vereinigten Staaten ist das zum Beispiel neu, aber in Deutschland tatsächlich wird das zum Teil schon gelehrt. Das heißt, wir sind hier in Europa vor allem, was das angeht, schon ein bisschen weiter, dass zum Beispiel hier auch dann Tierärzte oder alle, die in diese Richtung gehen, da zum Beispiel auch schon ein bisschen wissen, wie sie den kleinen und vor allem sehr, sehr vielen Helfern, auch von uns Menschen, natürlich helfen können, damit diese weiterhin gesund sind und dafür sorgen, dass wir vor allem, was vieles angeht, wirklich kaum Probleme haben. Und das ist doch mal eine wirklich gute und schöne Sache.

Mark Ember mit Belong Together. Und da wir es jetzt schon 13.27 Uhr haben, kommt hier einmal schnell der kleine Überblick für die Lokalnachrichten, die euch gleich erwarten. Da geht es um folgende Themen. Die Mietwegen auf den Kanaren werden deutlich teurer. Gran Canaria bleibt in der höchsten Waldbrandstufe. Salinetas nimmt nach Tankexplosion den Betrieb wieder auf. Und die Kanaren verlängern den Einsatz älterer Rettungswagen bis 2027 und zudem stockt der Hafen von Las Palmas sein Personal auf. Dazu aber gleich mehr, aber vorher haben wir noch einen Song und der kommt von Kylie Minogue mit Padam, Padam.

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1: Und heute ist Freitag, der 7. August und wir haben es 13.30 Uhr. Die Mietwagen auf den Kanaren werden deutlich teurer. Mietwagen auf den Kanaren sind in den vergangenen Jahren deutlich teurer geworden. Nach Angaben des Branchenverbandes APK liegen die Preise heute rund 30% über dem Niveau nach der Corona-Pandemie. Als Gründe nennt die Branche vor allem gestiegene Fahrzeugpreise sowie höhere Betriebs- und Personalkosten. Gleichzeitig schwächt sich die Nachfrage ab. Wegen der gestiegenen Kosten für Flüge und Hotels bleiben viele Urlauber häufiger in ihren Hotelanlagen und verzichten auf Ausflüge. Auch der spanische Inlandstourismus geht nach Einschätzung der Branche zurück, weil sich Familienurlaubsreisen zunehmend schwerer leisten können. Gran Canaria bleibt in höchster Waldbrandstufe. Auf Gran Canaria bleibt die Waldbrandgefahr in den Höhenlagen über 400 Metern auf der höchsten Waldbrandstufe. Nach Angaben des

Dieser teilte mit, dass die Anlage nach der erforderlichen Sicherheitsmaßnahmen teilweise wieder in Betrieb gegangen sei. Bei der Explosion am Mittwoch war ein 35-jähriger Arbeiter ums Leben gekommen, 3 wurden verletzt. Nach Angaben des Unternehmens wurde die betroffene Anlage gesichert und die beschädigte Tankstruktur stabilisiert. Die Ermittlungen zur Ursache der Explosion dauern an. Kanaren verlängern Einsatz älterer Rettungswagen bis 2027. Auf den Kanaren dürfen Rettungswagen mit einem Alter von mehr als 10 Jahren bis Ende 2027 weiter eingesetzt werden. Die Regionalregierung hat die Vorschriften für die Rettungsdienste geändert, weil sich die Lieferung neuer Fahrzeuge weiter verzögert. Betroffen sind unter anderem Krankenwagen, die zwischen 2015 und 2017 erstmals zugelassen wurden. Mit der Ausnahmeregelung soll verhindert werden, dass es wegen fehlender Neufahrzeuge zu Engpässen im Rettungsdienst kommt. Eigentlich gilt eine Altersgrenze von 10 Jahren. Bereits 2023 war diese Frist einmal verlängert worden. Hafen von Las Palmas stockt Personal auf. Der Hafen von Las Palmas will wegen des steigenden Schiffsverkehrs den Festmachtdienst ausbauen. Nach Plänen der Hafenbehörde soll die Zahl der Festmacher pro Schicht von bislang 10 auf 16 erhöht werden. Zudem sind strenge Anforderungen an Personal und Ausrüstung vorgesehen, um die Sicherheit bei der Abfertigung großer Schiffe zu verbessern. Gleichzeitig sollen die Gebühren angepasst werden. Für besonders aufwendige An- und Ablegemanöver sind höhere Zuschläge geplant. Die vorgeschlagenen Änderungen liegen derzeit zur Stellungnahme aus und betreffen die Häfen von Las Palmas, Salinitas und Arrinaga. Das waren die Lokalnachrichten hier auf Mixradio Gran Canaria und die könnt ihr wie immer nachlesen auf unserer Webseite unter www.mixradio.eu und dann einfach auf Lokalnachrichten klicken oder ihr geht auf Facebook, da findet ihr uns unter Mixradio Gran Canaria New Generation oder einfach auf Instagram gehen, da heißen wir mixradio_fm.

Lady Gaga mit Ricky Martin zusammen mit Die, also der Songtitel ist Die With A Smile. Und jetzt kommen wir hier wie immer zum beim Gute Laune Nachmittag mit mir Melvin zu einem Tipp, den ich heute für euch mitgebracht habe. Und das ist heute ein Mango-Limetten-Käsekuchen. Und das Besondere daran ist, nicht nur der frische Geruch natürlich von Limetten, aber auch, dass Mango mit drin ist, sondern das Beste daran ist, er kommt ganz ohne Backofen aus. Denn ihr verwendet hier kein frisches Mango-Püree, sondern theoretisch reicht nämlich schon das Enzym in den rohen Mangos, das eben so gut ist, dass ihr zum Teil für eben doch gar nicht so krasse Probleme habt. Und da ist nämlich der Unterschied, nämlich dass Mangos aus der Dose nämlich das nicht haben und dementsprechend zum Beispiel bei hohen Temperaturen, die eben zur Konservierung genutzt werden, eben dann, was das angeht, etwas schlechter unterwegs sind. Und das ist natürlich eine super Sache, denn quasi diese rohe Mango ist schon fast quasi wie Gelatine, das heißt, das ist super von der Konsistenz her. Und wie wir den am besten machen und was man natürlich dafür alles braucht, das schauen wir uns gleich einmal an. Aber bis dahin hören wir noch ein bisschen Musik und gehen einmal natürlich kurz in die Werbung. Also bis gleich.

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Rock City und Adam Levine mit Locked Away um 13.46 Uhr hier bei Mix Radio Gran Canaria. Und jetzt kommen wir natürlich dazu, wie ihr den Mango-Limetten-Käsekuchen machen könnt, der nämlich tatsächlich keinen Backvorgang benötigt. Und ihr braucht eine runde Springform, die müsst ihr einmal einfetten, am besten recht groß, würde ich das mit Butter machen und dann im Zweifel den Boden nochmal mit Backpapier auslegen und dann einmal die Form tatsächlich in den Kühlschrank stellen, denn die Butter soll eben fester werden und sich nämlich eben nicht leicht aus der Form. Genau, und damit ihr dann, ich hatte einmal kurz einen Denkfehler gerade in meinen Notizen, nämlich, dass ihr dann den Kuchen am Ende leicht aus der Form bekommt, weil ihr eben ja nicht backen müsst. Das ist der Unterschied. Dann für den Boden, entweder benutzt ihr da tatsächlich Cracker, also was Richtung wie Kekse, und mixt die einfach in einer Küchenmaschine zu einem feinen Pulver. Dann kommt brauner Zucker mit hinzu, das einmal gut vermengen und dann auch, das müsst ihr nebenbei noch machen, ein bisschen Butter schmelzen lassen. Das kommt nämlich auch noch mit dazu, bis alles gut vermischt ist. Und dann eben die Mischung in die vorbereitete Form geben und mit den Fingern oder einem Messbecher gleichmäßig andrücken. Die Form 10 bis 15 Minuten wieder in den Kühlschrank stellen, bis der Boden eben vollständig abgekühlt ist. Dann für die Füllung braucht ihr 60 ml zimmerwarmes Wasser und eine kleine weite Schüssel gebt ihr das und dann kommt eben ein bisschen Gelatine tatsächlich mit dazu, die ihr aber bitte 5 Minuten vorher quellen lasst. Dann nochmal ungefähr 60 ml heißes Wasser über die gequollene Gelatine gießen und dann unterrühren, auflösen. Während die Gelatine quillt, die Sahne und 100 Gramm Zucker in die Rührschüssel in einer Küchenmaschine mit Schneebesen geben und bei mittlerer Geschwindigkeit einmal schön steif schlagen. Das dauert so etwa 2 bis 3 Minuten und das dann alles nochmal in eine mittelgroße Schüssel umfüllen und beiseite stellen. Dann die Rührschüssel und den Schneebesen erstmal auswischen natürlich und natürlich auch die Küchenmaschine, wenn da irgendwas dreckig geworden ist. Dann braucht ihr Frischkäse, nochmal 100 Gramm Zucker und das auch nochmal zu einer guten Masse zusammenschlagen. Das dauert auch etwa so 5 Minuten und dann am besten wirklich alles benutzen, genau, damit ihr wirklich das Beste davon habt. So, jetzt braucht ihr Mango-Püree und Limettensaft. Das heißt, ihr müsst am besten vorher schon mal die Mango einmal geschält haben und püriert haben, damit ihr die auch habt. Ganz wichtig hier eine frische Mango, weil mit den Mangostücken aus der Dose ist das ein bisschen schwierig, das alles zu machen, weil da müsst ihr doch tatsächlich doch noch backen. So, das Mango-Püree müsst ihr auch unterrühren in die Mischung, die ihr jetzt schon fertig habt, aus dem Zucker und der Gelatine. Das ist eben da auch nochmal wichtig. So, jetzt die Gelatine-Mischung wird hinzugefügt, dann die Schüssel natürlich, also alles nochmal schön mixen, im Zweifel noch ein bisschen Schlagsahne, Limettensaft und Kardamom hinzufügen und bei der Sahne vor allem vorsichtig sein, was die Mango-Mischung angeht, denn es sollen ja keine Sahnestücken mehr zu sehen sein. Und dann kommt das alles in die Form, wo eben auch schon der kleine Unterboden ist und das wird alles nochmal in den Kühlschrank gestellt. So, während dann das alles einmal abkühlt, dann die Glasur vorbereiten, da braucht ihr eben auch nochmal 60 ml zimmerwarmes Wasser und dann nochmal eine Schüssel natürlich dafür und dann müsst ihr da dasselbe Spiel nochmal mit der Gelatine machen, was ihr vorher schon gemacht habt, dass ihr da nochmal eine gute Masse habt und das kommt eben am Ende nochmal oben drauf und fertig ist ja Spaß und das Ganze dauert aber sehr, sehr lange, denn bis zu 6 Stunden Zeit müsst ihr euch einplanen, also das ist schon eine harte Nummer. So, und jetzt machen wir erstmal weiter mit Musik, denn ich habe genug geredet. Hier kommen jetzt Effecto Paseo mit Carita de Buena und wir hören uns zur vollen Stunde dann wieder.

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4: Im Studio Michael Miem. Bei einem Schusswaffenangriff an einer Schule nördlich von Bangkok sind mehrere Menschen getötet und mehr als ein Dutzend weitere verletzt worden. Nach Behördenangaben soll der jugendliche Täter zuvor auch seine Großeltern erschossen haben. Der Schüler wurde später tot in einem Klassenzimmer gefunden. Nach ersten Erkenntnissen tötete er sich selbst. Die Polizei fand zudem größere Mengen Munition und ermittelt zu den Hintergründen der Tat. Die Kölner Ausländerbehörde gerät wegen ihres Vorgehens bei Abschiebungen zunehmend unter Druck. Nach einem Medienbericht soll die Behörde ein Unterstützungsangebot des Landes Nordrhein-Westfalen zur Beschaffung von Ausweisdokumenten für rund 500 ausreisepflichtige Menschen abgelehnt haben. Sie sollten stattdessen mit Sozialarbeitern integriert werden. Vertreter aus Politik und Polizei werfen der Stadt deshalb vor, die Durchsetzung der Ausreisepflicht zu erschweren. Deutliche Worte der Kritik von Gregor Golland von der CDU NRW.
5: Die Stadtverwaltung in Köln ist in weiten Teilen dysfunktional. Und hier kommt noch politischer Aktionismus hinzu. Hier wird Recht und Gesetz mit voller Absicht gebrochen, um Menschen hier zu behalten, die längst hätten abgeschoben werden müssen. Da sind Kriminelle dabei, da sind Sozialstaatsbetrüger dabei. Unter dem Deckmantel einer vermeintlich falschen Toleranz und Willkommenskultur werden hier Straftäter und Sozialbetrüger am Land gelassen. Dafür hat niemand in der Bevölkerung mehr Verständnis. Das ist ein Skandal und das muss disziplinar- und beamtenrechtliche Konsequenzen haben.
4: Und jetzt weitere Meldungen mit Gisela Hoff.
6: US-Präsident Trump hat Berichte über angeblich geschrumpfte Munitionsbestände des US-Militärs nach dem Irankrieg entschieden zurückgewiesen. Er erklärte, die Vereinigten Staaten verfügten weiterhin über große Vorräte und bauten ihre Rüstungsproduktion massiv aus. Zugleich drohte Trump denjenigen, die entsprechende Informationen veröffentlicht haben sollen, mit harten strafrechtlichen Konsequenzen und langen Haftstrafen. Anhaltende Hitze und Trockenheit bereiten Landwirten in vielen Teilen Europas große Sorgen. Nach Einschätzung des Deutschen Bauernverbandes belasten eine schwächere Getreideernte, niedrige Erzeugerpreise und steigende Kosten die Betriebe. Auch die Futtermittel für Rinder werden knapper, weil Wiesen und Weiden schlechter wachsen. In Frankreich und Spanien werden zudem deutliche Ernteausfälle erwartet.
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Und ihr hört den Gute-Laune-Nachmittag mit mir, Melvin, und wir haben es jetzt 14.03 Uhr kanarischer Zeit, beziehungsweise 15.03 Uhr auf dem europäischen Festland. Und wir gehen jetzt in die zweite Stunde meiner Sendung und da starten wir heute mit Yoria Smith und Lost and Found.

0: Lost Frequencies mit Tom Gregory und, jetzt ist mir gerade der Name doch entfallen, mit Dive hier bei Mixradio Gran Canaria um 14.13 Uhr kanarischer Zeit. Und wenn wir im Urlaub oder am Sommer ja an den Strand gehen, ist es doch manchmal für den einen oder anderen etwas unangenehm. Zumindest vor allem, wenn man ja auf Körperideale guckt. Weil man vergleicht sich ja manchmal, man schaut ja an, der sieht ja ganz schick aus und dann vielleicht der auch. Aber man selber, man fühlt sich auf einmal doch ein bisschen unwohl. Aber ganz wichtig, den perfekten Sommerbody, den gibt es nämlich gar nicht. Denn alle Körper sind gleich schon und natürlich dürfen dann auch alle an den Strand. Aber trotzdem, gerade im Sommer wird ja jetzt wieder überall, vor allem mit Last-Minute-Diäten, um sich geworben. Und jetzt noch schnell vor dem Sommerurlaub noch ein paar Kilo loswerden. Aber geht das überhaupt? Wir holen uns heute mal echte Abnehmen- und vor allem Wohlfühltipps von Frau Dr. Claudia Nichtel. Die ist nämlich Ernährungsberaterin für integrative Ernährung. Und ich habe gleich mal eine erste Frage an Frau Dr. Claudia Nichter, nämlich, wie sieht denn das eigentlich damit aus? Warum fällt es uns eigentlich gerade vor dem Sommerurlaub so schwer, unseren Körper einfach so zu akzeptieren, wie der eigentlich ist?
1: Der Sommer macht unseren Körper sichtbarer durch kurze Kleidung, Badeanzug oder Bikini. Gleichzeitig begegnen uns überall Bilder von vermeintlich perfekten Körpern. Das erzeugt oft den Eindruck, dass wir erst noch etwas reparieren müssen, bevor wir den Sommer genießen dürfen. Dabei ist unser Körper kein Projekt, das erst fertig werden muss. Natürlich dürfen wir uns wohler fühlen wollen, aber der Ausgangspunkt sollte Wertschätzung sein. Wenn wir gut für unseren Körper sorgen, tun wir das aus Selbstfürsorge und idealerweise nicht aus Druck.
0: Das klingt ja schon mal einmal recht beruhigend, aber wenn ich doch trotzdem was für meinen Urlaub auch noch an mir verändern möchte, was bringt denn da eigentlich wirklich etwas und welche Diäten kann ich mir zum Beispiel auch dafür eigentlich wirklich sparen?
1: Was meistens nicht funktioniert, sind radikale Crash-Diäten. Sie versprechen schnelle Ergebnisse, führen aber meist zu Heißhunger und dem Jojo-Effekt. Sinnvoller ist es, den Körper wirklich zu entlasten. Vielleicht einmal einen Tag mit hochwertigem Eiweiß, zum Beispiel Fisch und viel Gemüse. Und zum Frühstück vielleicht einen Obstsalat mit ein paar Nüssen. Regelmäßige Mahlzeiten und weniger stark verarbeitete Lebensmittel, das sorgt dafür, dass Wassereinlagerungen rasch weggehen. Und kleine Veränderungen bringen oft mehr als kurzfristiger Verzicht.
0: Das klingt ja schon mal ziemlich gut, aber ich habe natürlich noch ein paar weitere Fragen. Aber vorher spielen wir natürlich noch mal ein bisschen Musik. Und hier kommen erstmal Metcon mit Way Dalton und Don't Worry.

0: Dua Lipa mit Training Seasons hier bei Mixradio Gran Canaria um 14.23 Uhr kanarischer Zeit beziehungsweise 15.23 Uhr auf dem europäischen Festland. Und wir holen uns heute ein paar Wofür-Tipps von Frau Dr. Claudia Nichter, denn die ist hier immer noch auf Leitung. Und ich habe natürlich noch ein paar weitere Fragen an Sie, denn es geht natürlich weiterhin rund um das Thema Sommerbody. Und dann natürlich meine Frage an Sie, gibt es denn eigentlich Lebensmittel, mit denen man sich nach wenigen Tagen tatsächlich schon leichter fühlt und vor allem auch das ganz ohne, dass man sich runterhungern muss?
1: Viele fühlen sich nach wenigen Tagen wohler, wenn sie morgens ein Frühstück wählen, wo auch Eiweiß dabei ist. Das kann ein Porridge mit Nüssen sein, im Sommer ein Joghurt mit Obst oder ein Obstsalat mit Nüssen. Ein eiweißreiches Frühstück sorgt für eine gute Sättigung, dann ausreichend trinken, am besten Wasser und frische, unverarbeitete Lebensmittel, also ein schnell gekochtes Sommeressen, gegrilltes Gemüse und einen Fisch oder einen Linsensalat mit Gemüse.
0: Jetzt im Urlaub möchte man ja aber eher vor allem ja die Zeit genießen und doch vielleicht auch mal eher dann die Dinge essen, die man jetzt vielleicht, auf die man schon manchmal im Alltag verzichtet, weil man vielleicht auch einen ganz gut aussehenden Körper haben möchte. Und ist es denn trotzdem dann eigentlich okay, wenn ich nochmal ein Eis esse oder nochmal mir einen Cocktail gönne und einfach, dass ich ohne schlechtes Gewissen einfach auch mal bestimmte Dinge einfach genießen kann?
1: Ein guter Umgang mit Essen bedeutet auch, bewusst zu genießen. Und ich empfehle im Urlaub auf die Bedürfnisse des Körpers zu achten. Bin ich wirklich hungrig? Was tut mir gut? Man kann auch immer mit einer kleinen Sporteinheit ausgleichen. Also zum Beispiel ein Eis essen, 20 Minuten schwimmen oder einen längeren Spaziergang machen. Entspannung und Lebensfreude sind ein wichtiger Teil von Gesundheit.
0: Vielen Dank an Frau Claudia Nichterl, dass Sie sich die Zeit genommen haben und hier ein paar Fragen von mir beantworten konnten. Und ich hoffe, euch hilft das auch ein bisschen weiter. Also vielleicht seid ihr jetzt auch ein bisschen sicherer, wenn ihr am Strand unterwegs seid, wenn ihr euch vielleicht was gönnt und vielleicht Sorge habt, dass irgendwer euch danach beurteilt, vielleicht wie ihr aussieht. Es ist egal, ihr seid im Urlaub. Wenn, dann macht ihr halt einfach nochmal ein bisschen Sport, wenn ihr was Süßes gegessen habt oder euch mal was gegönnt habt. Oder geht eben nochmal eine Runde schwimmen. Das ist ja hier wirklich in Playa de Ingles oder auch in Maspalomas oder auch in Puerto Rico und im Morgan am Strand ja wunderbar möglich. Und dann kann euch das auch wirklich völlig egal sein, was vielleicht da andere über euch denken. Genießt einfach euren Urlaub und gönnt euch einfach auch mal was. Das ist ja wirklich auch wichtig. Und dann geht das auch ganz einfach, ohne dass man sich da wirklich stressen lässt.

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1: Und da schauen wir jetzt um 14.37 Uhr einmal aufs europäische Festland. Und da ist es übrigens jetzt gerade 15.37 Uhr. Und da schauen wir mal nach Deutschland. Und vor allem bei euch heute noch doch recht durchwachsen. Vor allem Richtung Alpen gibt es immer mehr Wolken. Und am Nachmittag eben auch jetzt ein geringes Schauer- und Gewitterrisiko. Das gilt aber vor allem auch für den Rest des Landes. Und die Höchstwerte liegen noch zwischen 19 bis 30 Grad. Und vor allem es gibt relativ schwache Winde auch. Also da müsst ihr euch keine Sorgen machen. Und in der Nacht zum Samstag ist es gering bewölkt oder klar bis niederschlagsfrei und es sind Tiefstwerte von 7 bis 15 Grad zu erwarten. Schauen wir mal nach Freiburg im Breisgau, da ist wolkenlos bei Temperaturen jetzt immer noch zwischen 14 und 28 Grad und nachts gehen die Temperaturen runter auf 13 Grad, Böen kann es aber zwischendrin geben. Schauen wir mal nach Österreich, da ist es vor allem heute so, dass bei euch es am Nachmittag ein höheres Risiko vor allem entlang der Alpen gibt. Und da müsst ihr wirklich mal ein bisschen aufpassen, aber die Schauer, die werden trotzdem immer seltener. Und die Herbstwerte, die liegen zwischen 24 und 30 Grad. Schauen wir einmal nach Wien und da ist es jetzt vor allem ein Mix aus Sonne und Wolken, beziehungsweise jetzt am Abend eher nur noch recht wenige Wolken. Und die Temperatur liegt zwischen 25 bis 28 Grad und nachts geht es runter auf 21 Grad. In der Schweiz, da ist es heute auch zum Großteil meist sonnig. Es ist ein echt schöner Sommertag bei Temperaturen zwischen 25 und 32 Grad. Zwischendurch kann aber eine schwache Brise wehen. Schauen wir da einmal nochmal nach Genf. Und in Genf gibt es heute leider nur selten Lücken in der Wolkendecke. Und die Temperaturen, die liegen zwischen 25 und 30 Grad jetzt am späten Nachmittag. Und nachts ist es aber klar und das Thermometer, das fällt auf 17 Grad. Und das machen wir erstmal musikalisch weiter. Hier kommt John Newman mit Come and Get It.

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1: Und jetzt um 14.46 Uhr kanarischer Zeit schauen wir einmal hier nach Gran Canaria, besser gesagt hier nach Playa de Ingles, runter in den Süden nach Maspalomas. Und es ist wolkenlos. Wir haben wirklich einen wunderbaren kanarischen Himmel. Es ist traumhaft. Der ist wirklich wie aus dem Bilderbuch blau. So ist der Himmel. Das ist einfach ein Traum. Also es ist unbeschreiblich, ohne Worte. Und das bei Temperaturen zwischen 25 und 31 Grad. Und auch nachts gibt es keine Wolken bei Tiefstemperaturen von 26 Grad. Schauen wir mal auf die Wassertemperatur. Die ist nachts fast genauso warm wie die Nachttemperatur. Nämlich, die liegt gerade bei 24 Grad. Die Sonne, die wird uns um 20.47 Uhr verlassen und morgen früh um 7.28 Uhr wieder aufgehen. So, die nächste Flut, die ist tatsächlich in 8 Minuten, nämlich um 14.55 Uhr. Und dann, stopp, nicht die nächste Flut, die nächste Ebbe. Ah, das habe ich heute einmal umgedreht. Die nächste Ebbe ist jetzt, die nächste Flut ist dann um 21.15 Uhr und die nächste Ebbe ist dann morgen früh um 3.33 Uhr und dann die nächste Flut um 10.06 Uhr. Also nochmal, jetzt ist gleich Ebbe um 14.55 Uhr und die nächste Flut dann um 21.15 Uhr, beziehungsweise dann morgen früh die nächste Ebbe um 3.33 Uhr und dann die nächste Flut passend zum Frühstück um 10.06 Uhr. So, jetzt haben wir es und jetzt wisst ihr es alle auch. Und jetzt schauen wir einmal noch auf die Notfallapotheken. Falls ihr ein Medikament braucht oder vielleicht das jetzt noch in der Zeit noch kommt, man weiß es ja nie, falls doch die Reiseapotheke nicht alles hergibt. Für San Bartolomé de Tirajana, das ist die Doña Isabel Afonso Castro und die findet ihr in der Avenida de Tirajana 7 in Playa de Ingles beim Hotel Rey Juan Carlos. In Mogán ist es der Don Domingo Alejandro Romero Aljon in der Subida Los Riscos 3 in Playa de Mogán. Für Santa Lucia de Tirajana ist es die Doña Elena de Gardo Oliva in der Avenida de Canarias 481 in Doctoral. Und alle drei Apotheken haben von heute 9 Uhr bis morgen früh um 9 Uhr offen. Und zum Nachlesen gibt es das wie immer auf unserer Webseite unter dem Reiter Services. Da einfach auf Notfallapotheken gehen und dann findet ihr nochmal und auch den Link zu Google Maps, Apple Maps, alle möglichen Kartendienste, die ihr vielleicht so nutzt. Und wir machen jetzt mal musikalisch weiter mit Coldplay und Selena Gomez mit Let's Somebody Go und wir hören uns dann pünktlich um 15 Uhr kanarischer Zeit wieder.

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3: Im Studio Michael Miem. Bei einem Schusswaffenangriff an einer Schule nördlich von Bangkok sind mehrere Menschen getötet und mehr als ein Dutzend weitere verletzt worden. Nach Behördenangaben soll der jugendliche Täter zuvor auch seine Großeltern erschossen haben. Der Schüler wurde später tot in einem Klassenzimmer gefunden. Nach ersten Erkenntnissen tötete er sich selbst. Die Polizei fand zudem größere Mengen Munition und ermittelt zu den Hintergründen der Tat. Die Kölner Ausländerbehörde gerät wegen ihres Vorgehens bei Abschiebungen zunehmend unter Druck. Nach einem Medienbericht soll die Behörde ein Unterstützungsangebot des Landes Nordrhein-Westfalen zur Beschaffung von Ausweisdokumenten für rund 500 ausreisepflichtige Menschen abgelehnt haben. Sie sollten stattdessen mit Sozialarbeitern integriert werden. Vertreter aus Politik und Polizei werfen der Stadt deshalb vor, die Durchsetzung der Ausreisepflicht zu erschweren. Deutliche Worte der Kritik von Gregor Golland von der CDU NRW.
4: Die Stadtverwaltung in Köln ist in weiten Teilen dysfunktional. Und hier kommt noch politischer Aktionismus hinzu. Hier wird Recht und Gesetz mit voller Absicht gebrochen, um Menschen hier zu behalten, die längst hätten abgeschoben werden müssen. Da sind Kriminelle dabei, da sind Sozialstaatsbetrüger dabei. Unter dem Deckmantel einer vermeintlich falschen Toleranz und Willkommenskultur werden hier Straftäter und Sozialbetrüger im Land gelassen. Dafür hat niemand in der Bevölkerung mehr Verständnis. Das ist ein Skandal und das muss disziplinar- und beamtenrechtliche Konsequenzen haben.
3: Und jetzt weitere Meldungen mit Gisela Hoff.
5: US-Präsident Trump hat Berichte über angeblich geschrumpfte Munitionsbestände des US-Militärs nach dem Irankrieg entschieden zurückgewiesen. Er erklärte, die Vereinigten Staaten verfügten weiterhin über große Vorräte und bauten ihre Rüstungsproduktion massiv aus. Zugleich drohte Trump denjenigen, die entsprechende Informationen veröffentlicht haben sollen, mit harten strafrechtlichen Konsequenzen und langen Haftstrafen. Anhaltende Hitze und Trockenheit bereiten Landwirten in vielen Teilen Europas große Sorgen. Nach Einschätzung des Deutschen Bauernverbandes belasten eine schwächere Getreideernte, niedrige Erzeugerpreise und steigende Kosten die Betriebe. Auch die Futtermittel für Rinder werden knapper, weil Wiesen und Weiden schlechter wachsen. In Frankreich und Spanien werden zudem deutliche Ernteausfälle erwartet.

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Und ihr hört übrigens immer noch den guten Laune-Nachmittag mit mir, Melvin, und ich freue mich, dass ihr mit dabei seid und eingeschalten habt.

Daigo zusammen mit Zoe Reese und Love Me Now. Und jetzt hier um 15.12 Uhr kanarischer Zeit kommen wir mal zu einem Thema, das doch anders mal sehr spannend ist, denn Archäologen haben nämlich im Amazonasgebiet hunderte antike Glyphen gefunden. Und das sind nämlich geometrische Erdwerkstrukturen, die mit Dämmen und Gräben in den Boden eingearbeitet wurden und so in einigen Fällen vermutlich 2500 Jahre alt sind. Und bei Flügen, nämlich über den südwestlichen Amazonas, entdeckten Archäologen eben hunderte von uralten, monumentalen, in die Erde gehauenen Mustern, die auf komplexe Gesellschaften im Regenwald ein Jahrtausend vor der Ankunft spanischer und portugiesischer Kolonisten hindeuten. Und das haben sie nämlich in der Fachzeitschrift Nature veröffentlicht, und das sind nämlich Kreise, Quadrate und andere geometrische Figuren, teils mit Verbindungsstraßen sowie insgesamt fast 400 bisher unbekannte Erdwerke. Viele davon sind Formationen, die Archäologen als Geoglyphen bezeichnen und auf die Zeit 600 vor Christus bis 850 nach Christus datiert sind. Und sie alle tragen eben dazu bei, dass die Darstellung des Amazonas als weitgehend unberührte Weite vor der Ankunft der Europäer im 15. Jahrhundert eben doch eher zu widerlegen ist. Und das ist gar nicht so einfach, denn bestimmte Orte sind eben unter dem dichten Blätterdach fast eigentlich gar nicht zu finden, und trotzdem hat man es geschafft. Und was eben mitunter auch noch dahinter stecken könnte und was wir vielleicht auch ein bisschen darüber auch noch zusätzlich lernen können, das schauen wir uns gleich auch nochmal ein bisschen genauer an.

Track David mit My Heart Has Been Waiting For You zusammen mit Duval. Und das hier bei Mix Radio Gran Canaria um 15.20 Uhr und ihr hört immer noch den Gute Laune Nachmittag mit mir, Melvin. Und an dieser Stelle gucken wir weiterhin auf den Amazonas, wo Archäologen hunderte antiker Glyphen entdeckt haben. Und das sind Erdwerkstrukturen, die wohl mehr als bis zu 2500 Jahre alt sein können. Weitere Ausgrabungen seien aber entscheidend für die Erforschung der Geoglyphen, die in vielerlei Hinsicht noch immer rätselhaft seien, unter anderem hinsichtlich ihrer Verwendung und auch der Frage, ob sie mit Wohnstätten, Zeremonien oder anderen Aktivitäten in Verbindung standen. Und Forscher stützen sich unter anderem auf mündliche Überlieferungen der Apurina-Nation, der indigenen Bevölkerungsgruppe, die im Zentrum des Erdwerks wohl lebte, und kam zu dem Schluss, dass die Muster wahrscheinlich mehrere Zwecke erfüllt haben, zum Beispiel politische Anlässe, Zeremonien, Tanz und Musik und Wettbewerbe. Und zum anderen wird auch mit dazu gesagt, dass tatsächlich auch noch der Unterschied ist, dass eben vermutlich im Amazonas mehr als 3 Millionen Menschen zu diesem Zeitraum gelebt haben. Das Gebiet, das ist 1700 Quadratmeilen groß, also mehrere Quadratkilometer, also mindestens über 2000 Quadratkilometer, also schon eine mächtige Größe, was das alles angeht. Und vor allem hat man auch schon Spuren gefunden von Straßen, Kanälen, Plätzen und auch Wohnplattformen bzw. Wohnbereichen. Also schon ziemlich beeindruckend. Aber natürlich stellt hier auch der Amazonas selber auch ein Hindernis in dem Sinne dar, weil natürlich alles bewachsen ist. Und auch an anderen Orten warnen jetzt aber auch Wissenschaftler davor, dass eben durch Abholzung eben diese Stätten beschädigt und zerstört werden könnten, weil es eben auch Kulturerbe ist. Und das ist vor allem durch die Abholzung und den Sojaanbau stark bedroht. Und dementsprechend könnte es eben schon sein, dass bestimmte Flächen gar nicht mehr überhaupt zu erkennen sind. Und das ist natürlich auch sehr, sehr schade, weil es irgendwo auch mit zur Erinnerung dazugehört und weil wir so ein bisschen mehr über uns selber und auch die Geschichte lernen. Und das wäre schade, wenn natürlich da Dinge verloren gehen würden.

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Und jetzt am späten Nachmittag oder auch mittendrin im Nachmittag, kommt ja darauf an, wo ihr gerade seid, habe ich hier noch einen kleinen Tipp für euch, nämlich eine eisgekühlte Kokoslimonade. Und ja, vielleicht seid ihr kein Freund von Kokos, aber ich glaube, selbst die kann mich überzeugen. Denn da braucht ihr nämlich für etwa 4 Tassen, kommt darauf an, wenn ihr natürlich ja, nur eine Person seid oder 2 Personen, dann natürlich ein bisschen weniger, braucht ihr nämlich Limetten, eine Dose, so etwa 380 Gramm Kokosmilch oder eben Vollfett oder eben ungesüßte Kokoscreme, so 1,5 Tassen Zucker, 2 Tassen frische Minzblätter und vielleicht ein paar mehr noch zum Garnieren, 1 Tasse frische Basilikumblätter, sowie vielleicht noch ein paar eben zum zwar am Ende draufpacken, 1 Teelöffel ganz schwarzen Pfeffer und einen halben Teelöffel gemahler schwarzer Pfeffer und eventuell was zum Bestreuen, sowie noch ein bisschen Meersalz und dann natürlich 4 Tassen Eiswürfel oder Crushed Eis. Genau. Und was braucht ihr natürlich? Erstmal am Ende die Limetten erstmal abschneiden und vor allem wegwerfen, beziehungsweise die eher vierteln und die dann natürlich, die braucht ihr am Ende fürs Garnieren. So, dann Limetten, Kokosmilch, Zucker, Minze, Basilikum, Pfefferkörner, Salz und Eis in einen Mixer portionsweise pürieren, bis alles gut vermischt ist und die Limetten natürlich ganz grob püriert sind. Es sollte nach größeren Limettenstücken eher, die sollten vielleicht noch sichtbar sein, wenn euch das aber eher unangenehm ist, dann lieber gar nicht. Dann das alles einmal natürlich durch ein feines Sieb gießen oder in einen kleinen Krug. Und dann natürlich ganz wichtig noch, am besten nochmal schauen, dass wirklich da vielleicht auch keine krassen Limettenstücken mit dabei sind. Aber wie gesagt, das ist natürlich euch überlassen. Und dann könnt ihr es eigentlich auch schon servieren. Und eben passend als Limonade dann vielleicht in 4 Gläsern und im Zweifel natürlich auch noch Eiswürfel reinpacken, damit es noch ein bisschen besser schmeckt und ein bisschen die Limettenviertel natürlich noch reinstecken in die Gläser und vielleicht nochmal ein bisschen salzen oder ein bisschen Pfeffer, Minze und Basilikum mit dazu packen, dass es richtig sommerlich ist.

Calvin Harris und Ellie Goulding mit Outside. Und ja, das werde ich auch gleich machen. Ich werde auch gleich rausgehen, denn jetzt um 15.46 Uhr kanarischer Zeit geht auch so lange meine Sendung der Gute Laune Nachmittag mit mir, Melvin, hier bei Mixradio Gran Canaria zu Ende. Und das bedeutet übrigens nicht, dass ich heute der Letzte bin. Ja, jetzt bin ich wieder richtig gut vorbereitet. Das habe ich gerade spontan vergessen. Gib mir bitte eine Sekunde. Wir versuchen es hier ganz schnell hinzukriegen. Wenn mein Telefon hier Netz hat, weil nämlich der eine Computer gerade ausgefallen ist. Aber das kriegen wir ganz schnell hin. Hier ist das Programm. Ich öffne es. Und wir haben ja heute nun mal Freitag. Und da kommt jetzt nach mir noch von 18 bis 20 Uhr die Spätschicht mit Musik in das perfekte Wochenende mit Michael. Und morgen natürlich am Samstag von 11 bis 13 Uhr ist René für euch natürlich auch am Start. Und wir hören uns dann nächste Woche Montag wieder. Dann bin ich in der Frühschicht von 11 bis 13 Uhr. Na, Frühschicht nicht ganz, aber sagen wir mal in der Mittagsschicht für euch am Da. Dann statt gute Laune Nachmittag natürlich gute Laune Mittag. Ich wünsche euch an dieser Stelle ein wunderschönes Wochenende. Genießt die Zeit hier auf der Insel. Fahrt richtig runter. Genießt vor allem jetzt auch wieder das wirklich sehr angenehme Sommerwetter mit diesem strahle, wunderbaren, blauen Himmel. Besser kann es doch gar nicht sein. Und ich gehöre raus mit Jennifer Lopez. Amor, amor, amor.

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5: Im Studio Michael Miem. Bei einem Schusswaffenangriff an einer Schule nördlich von Bangkok sind mehrere Menschen getötet und mehr als ein Dutzend weitere verletzt worden. Nach Behördenangaben soll der jugendliche Täter zuvor auch seine Großeltern erschossen haben. Der Schüler wurde später tot in einem Klassenzimmer gefunden. Nach ersten Erkenntnissen tötete er sich selbst. Die Polizei fand zudem größere Mengen Munition und ermittelt zu den Hintergründen der Tat. Die Kölner Ausländerbehörde gerät wegen ihres Vorgehens bei Abschiebungen zunehmend unter Druck. Nach einem Medienbericht soll die Behörde ein Unterstützungsangebot des Landes Nordrhein-Westfalen zur Beschaffung von Ausweisdokumenten für rund 500 ausreisepflichtige Menschen abgelehnt haben. Sie sollten stattdessen mit Sozialarbeitern integriert werden. Vertreter aus Politik und Polizei werfen der Stadt deshalb vor, die Durchsetzung der Ausreisepflicht zu erschweren. Deutliche Worte der Kritik von Gregor Golland von der CDU NRW.
6: Die Stadtverwaltung in Köln ist in weiten Teilen dysfunktional. Und hier kommt noch politischer Aktionismus hinzu. Hier wird Recht und Gesetz mit voller Absicht gebrochen, um Menschen hier zu behalten, die längst hätten abgeschoben werden müssen. Da sind Kriminelle dabei, da sind Sozialstaatsbetrüger dabei. Unter dem Deckmantel einer vermeintlich falschen Toleranz und Willkommenskultur werden hier Straftäter und Sozialbetrüger am Land gelassen. Dafür hat niemand in der Bevölkerung mehr Verständnis. Das ist ein Skandal und das muss disziplinar- und beamtenrechtliche Konsequenzen haben.
5: Und jetzt weitere Meldungen mit Gisela Hoff.
7: US-Präsident Trump hat Berichte über angeblich geschrumpfte Munitionsbestände des US-Militärs nach dem Irankrieg entschieden zurückgewiesen. Er erklärte, die Vereinigten Staaten verfügten weiterhin über große Vorräte und bauten ihre Rüstungsproduktion massiv aus. Zugleich drohte Trump denjenigen, die entsprechende Informationen veröffentlicht haben sollen, mit harten strafrechtlichen Konsequenzen und langen Haftstrafen. Anhaltende Hitze und Trockenheit bereiten Landwirten in vielen Teilen Europas große Sorgen. Nach Einschätzung des Deutschen Bauernverbandes belasten eine schwächere Getreideernte, niedrige Erzeugerpreise und steigende Kosten die Betriebe. Auch die Futtermittel für Rinder werden knapper, weil Wiesen und Weiden schlechter wachsen. In Frankreich und Spanien werden zudem deutliche Ernteausfälle erwartet.
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3: Im Studio Michael Miem. Bei einem Schusswaffenangriff an einer Schule nördlich von Bangkok sind mehrere Menschen getötet und mehr als ein Dutzend weitere verletzt worden. Nach Behördenangaben soll der jugendliche Täter zuvor auch seine Großeltern erschossen haben. Der Schüler wurde später tot in einem Klassenzimmer gefunden. Nach ersten Erkenntnissen tötete er sich selbst. Die Polizei fand zudem größere Mengen Munition und ermittelt zu den Hintergründen der Tat. Die Kölner Ausländerbehörde gerät wegen ihres Vorgehens bei Abschiebungen zunehmend unter Druck. Nach einem Medienbericht soll die Behörde ein Unterstützungsangebot des Landes Nordrhein-Westfalen zur Beschaffung von Ausweisdokumenten für rund 500 ausreisepflichtige Menschen abgelehnt haben. Sie sollten stattdessen mit Sozialarbeitern integriert werden. Vertreter aus Politik und Polizei werfen der Stadt deshalb vor, die Durchsetzung der Ausreisepflicht zu erschweren. Deutliche Worte der Kritik von Gregor Golland von der CDU NRW.
4: Die Stadtverwaltung in Köln ist in weiten Teilen dysfunktional. Und hier kommt noch politischer Aktionismus hinzu. Hier wird Recht und Gesetz mit voller Absicht gebrochen, um Menschen hier zu behalten, die längst hätten abgeschoben werden müssen. Da sind Kriminelle dabei, da sind Sozialstaatsbetrüger dabei. Unter dem Deckmantel einer vermeintlich falschen Toleranz und Willkommenskultur werden hier Straftäter und Sozialbetrüger am Land gelassen. Dafür hat niemand in der Bevölkerung mehr Verständnis. Das ist ein Skandal und das muss disziplinar- und beamtenrechtliche Konsequenzen haben.
3: Und jetzt weitere Meldungen mit Gisela Hoff.
5: US-Präsident Trump hat Berichte über angeblich geschrumpfte Munitionsbestände des US-Militärs nach dem Irankrieg entschieden zurückgewiesen. Er erklärte, die Vereinigten Staaten verfügten weiterhin über große Vorräte und bauten ihre Rüstungsproduktion massiv aus. Zugleich drohte Trump denjenigen, die entsprechende Informationen veröffentlicht haben sollen, mit harten strafrechtlichen Konsequenzen und langen Haftstrafen. Anhaltende Hitze und Trockenheit bereiten Landwirten in vielen Teilen Europas große Sorgen. Nach Einschätzung des Deutschen Bauernverbandes belasten eine schwächere Getreideernte, niedrige Erzeugerpreise und steigende Kosten die Betriebe. Auch die Futtermittel für Rinder werden knapper, weil Wiesen und Weiden schlechter wachsen. In Frankreich und Spanien werden zudem deutliche Ernteausfälle erwartet.
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4: Im Studio Michael Miem. Bei einem Schusswaffenangriff an einer Schule nördlich von Bangkok sind mehrere Menschen getötet und mehr als ein Dutzend weitere verletzt worden. Nach Behördenangaben soll der jugendliche Täter zuvor auch seine Großeltern erschossen haben. Der Schüler wurde später tot in einem Klassenzimmer gefunden. Nach ersten Erkenntnissen tötete er sich selbst. Die Polizei fand zudem größere Mengen Munition und ermittelt zu den Hintergründen der Tat. Die Kölner Ausländerbehörde gerät wegen ihres Vorgehens bei Abschiebungen zunehmend unter Druck. Nach einem Medienbericht soll die Behörde ein Unterstützungsangebot des Landes Nordrhein-Westfalen zur Beschaffung von Ausweisdokumenten für rund 500 ausreisepflichtige Menschen abgelehnt haben. Sie sollten stattdessen mit Sozialarbeitern integriert werden. Vertreter aus Politik und Polizei werfen der Stadt deshalb vor, die Durchsetzung der Ausreisepflicht zu erschweren. Deutliche Worte der Kritik von Gregor Golland von der CDU NRW.
5: Die Stadtverwaltung in Köln ist in weiten Teilen dysfunktional. Und hier kommt noch politischer Aktionismus hinzu. Hier wird Recht und Gesetz mit voller Absicht gebrochen, um Menschen hier zu behalten, die längst hätten abgeschoben werden müssen. Da sind Kriminelle dabei, da sind Sozialstaatsbetrüger dabei. Unter dem Deckmantel einer vermeintlich falschen Toleranz und Willkommenskultur werden hier Straftäter und Sozialbetrüger im Land gelassen. Dafür hat niemand in der Bevölkerung mehr Verständnis. Das ist ein Skandal und das muss disziplinar- und beamtenrechtliche Konsequenzen haben.
4: Und jetzt weitere Meldungen mit Gisela Hoff.
6: US-Präsident Trump hat Berichte über angeblich geschrumpfte Munitionsbestände des US-Militärs nach dem Irankrieg entschieden zurückgewiesen. Er erklärte, die Vereinigten Staaten verfügten weiterhin über große Vorräte und bauten ihre Rüstungsproduktion massiv aus. Zugleich drohte Trump denjenigen, die entsprechende Informationen veröffentlicht haben sollen, mit harten strafrechtlichen Konsequenzen und langen Haftstrafen. Anhaltende Hitze und Trockenheit bereiten Landwirten in vielen Teilen Europas große Sorgen. Nach Einschätzung des Deutschen Bauernverbandes belasten eine schwächere Getreideernte, niedrige Erzeugerpreise und steigende Kosten die Betriebe. Auch die Futtermittel für Rinder werden knapper, weil Wiesen und Weiden schlechter wachsen. In Frankreich und Spanien werden zudem deutliche Ernteausfälle erwartet.
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Herzlich willkommen bei Mix Radio Gran Canaria heute am Freitag, dem 7.8.2026. Es ist Freitagabend, 18 Uhr und 2 Minuten und gleich 30 Sekunden. Mein Name ist Michael und ich präsentiere euch hier jeden Freitag das Neueste, das Allerneueste aus Electro, Dance und House. Das ist die Spätschicht in der 196. Ausgabe.

Und selbstverständlich habe ich euch auch heute wieder 2 Stunden voll mit Musik mitgebracht. Eine Auswahl aus dem, was heute alles neu erschienen ist. Heute haben wir leider nichts Spanisches dabei, aber das macht überhaupt nichts. Ich habe genug Abwechslung im Programm. So, und wir starten gleich mit George Reed und Aluna George und dem neuen Titel Call Me Your Girl.

Ja, und auch dieser Freitag startet heiß mit George Reed und Aluna George und dem neuen Titel Call Me Your Girl. Ich grüße alle Zuhörer da draußen ganz herzlich mit Clementine Douglas und ihrem neuen Titel Trust.

Ja, das war Clementine Douglas. Und wer sich zufällig gerade in England aufhält, die ist an zwei Festivals zu hören. Und zwar einmal am 28. August in Reading und einmal am 29. August in Leeds. Es geht weiter mit Noel C. und Brunette und dem neuen Titel Like That.

Ja, cooler Titel von einem, ja, man kann auch sagen Underdog, der heißt Nolsey, zusammen mit Brunette, und der Titel heißt Like That und war selbstverständlich von heute, also heute neu erschienen. Es geht weiter mit Jesse und My People und auch dieser Titel ist frisch von heute.

das gibt es nur hier bei Mix Radio Gran Canaria, bei uns hier im Sender. Das ist das Neueste aus Electro Dance und House. Und das war Jesse mit My People. Wir suchen auch den nächsten Titel, ist selbstverständlich Nigelnagelneuen. Das ist George Smeddles mit Out of the Blue.

Ja, ein cooler Titel von George Smaddles, Out of the Blue. Und es geht heiß weiter mit Darius Serossian und Smokey Bublin B zusammen mit Aleya May und dem neuen Titel Can't

Ja, das Neueste vom Neuesten in Sachen Hausmusik, das gibt es nur hier in, auf Gran Canaria bei Mix Radio Gran Canaria. Das war Darius Cyrosian zusammen mit Smokey, Bublin B und Aleya May und dem neuen Titel Can't Stop. Und ich hasse es, wenn der Titel wesentlich kürzer ist als die Interpreten. Es geht weiter mit It's Murph, Arlo und Lizzie Land und dem neuen Titel Fade Into Nothing.

Ihr hört Mix Radio Gran Canaria heute mit der Spätschicht in der 196. Ausgabe. Das ist euer Freitag-Partyabend hier auf Mix Radio Gran Canaria. Mein Name ist Michael, ich bin euer Gastgeber für diese zwei Stunden. Das war It's Murph zusammen mit Arlo und Lizzy Land und dem neuen Titel Fade Into Nothing. Es geht weiter mit Rowan Freed und Need Your Love.

Ja, das geht raus an alle Elektro- und Hausfreunde und alle Dance-Freunde. Das ist euer Freitag hier bei Mixradio Gran Canaria. Das war Rowan Freed mit Need Your Love. Und der nächste Titel, neue Titel, liegt schon auf. Und das ist Anatta mit Jacob K. und Weight of House.

0: So, und an dieser Stelle wird es Zeit für eine Kurzunterbrechung. Es geht ganz kurz in die Werbung. Bleibt dran, ich bin gleich wieder für euch da. Das wird wirklich nur sehr, sehr kurz.
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0: So, dann geht's doch schon weiter. Das war nicht zu viel versprochen. Es geht weiter mit Dylan McPhee und To Be Told.

Das ist Electro Dance und House hier auf Mix Radio Gran Canaria jeden Freitagabend. Das war Dylan McPhee mit To Be Told und es geht weiter mit Bullet Tooth und Burnski und dem neuen Titel Keep On Dancing.

Wir hören Mix Radio Gran Canaria heute an diesem Freitag, dem 7.8.2026. Ich begrüße euch ganz herzlich zur Spätschicht. Spätschicht, das ist jeden Freitagabend Electro Dance und House. Und hier gibt es nur das Neueste davon. Und an dieser Stelle etwas Ungewöhnliches, nämlich mein Tipp der Woche, mein Pick des Abends. Und der ist diesmal wirklich ungewöhnlich, weil A, es ist tatsächlich ein sehr bekannter Interpret. B, es ist ein Interpret, den ich eigentlich gar nicht mag. Und C, es ist ein Remake.

Ja, leider sehr kurz, aber großartig und zu Recht. Mein Tipp der Woche, das war Fedele Grant mit That Thing. Im Original natürlich von der großartigen Lauryn Hill. Und ja, den Titel finde ich wirklich mega gelungen, obwohl Fedele Grant normalerweise nicht so mein Ding ist. Es geht weiter mit Switch Disco und All I Need.

Ja, das war Switch Disco mit All I Need. Und Switch Disco könnt ihr am 8. August, 8. August ist morgen, morgen auf Ibiza sehen. So, und jetzt geht es weiter mit 3 for You Low und Nicky Ambers und dem neuen Titel Right Before My Eyes.

Ja, cooler neuer Titel eines Nachwuchskünstlers mit dem Namen 3-4-Yulo. Ich weiß nicht, ob weiblich oder männlich. Ist ja auch egal. Jedenfalls kommt derjenige aus Deutschland und Holland und hat mit diesem Titel wirklich einen coolen Song rausgebracht. Das war 3-4-Yulo zusammen mit Nicky Ambers und Right Before My Eyes. Es geht weiter mit Indie und dem neuen Titel Know You.

So, und das war Indie mit Know You. Und das ist Mixradio Gran Canaria mit der Spätschicht heute am 7.8.2026. Es geht weiter mit Hot Sins 82 und MK und Life's Too Short in einem neuen, eben im MK Remix.

Ja, das war Hot Since 82 im MK Remix Life is Too Short. Es geht weiter mit Montrouge, August und Messina und dem neuen Titel Dopamine featuring Siren.

So, das war Mont Rouge mit Dopamin, aber ich bin noch nicht ganz bei den Nachrichten, also 2-3 Minuten haben wir noch. Deswegen mache ich erstmal mal weiter mit Club de Combat und dem neuen Titel Senses.

0: Ja, cooler Titel, Senses von Club de Combat. Aber ich muss ihn jetzt leider abkürzen, denn es ist Zeit für Werbung und Nachrichten. Wir hören uns gleich wieder nach den Nachrichten. Bitte bleibt dran, das geht ganz, ganz schnell vorbei. Und ich bin ganz, ganz schnell wieder für euch da mit neuer Musik. Bis gleich.
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4: Im Studio Michael Miem. Bei einem Schusswaffenangriff an einer Schule nördlich von Bangkok sind mehrere Menschen getötet und mehr als ein Dutzend weitere verletzt worden. Nach Behördenangaben soll der jugendliche Täter zuvor auch seine Großeltern erschossen haben. Der Schüler wurde später tot in einem Klassenzimmer gefunden. Nach ersten Erkenntnissen tötete er sich selbst. Die Polizei fand zudem größere Mengen Munition und ermittelt zu den Hintergründen der Tat. Die Kölner Ausländerbehörde gerät wegen ihres Vorgehens bei Abschiebungen zunehmend unter Druck. Nach einem Medienbericht soll die Behörde ein Unterstützungsangebot des Landes Nordrhein-Westfalen zur Beschaffung von Ausweisdokumenten für rund 500 ausreisepflichtige Menschen abgelehnt haben. Sie sollten stattdessen mit Sozialarbeitern integriert werden. Vertreter aus Politik und Polizei werfen der Stadt deshalb vor, die Durchsetzung der Ausreisepflicht zu erschweren. Deutliche Worte der Kritik von Gregor Golland von der CDU NRW.
5: Die Stadtverwaltung in Köln ist in weiten Teilen dysfunktional. Und hier kommt noch politischer Aktionismus hinzu. Hier wird Recht und Gesetz mit voller Absicht gebrochen, um Menschen hier zu behalten, die längst hätten abgeschoben werden müssen. Da sind Kriminelle dabei, da sind Sozialstaatsbetrüger dabei. Unter dem Deckmantel einer vermeintlich falschen Toleranz und Willkommenskultur werden hier Straftäter und Sozialbetrüger am Land gelassen. Dafür hat niemand in der Bevölkerung mehr Verständnis. Das ist ein Skandal und das muss disziplinar- und beamtenrechtliche Konsequenzen haben.
4: Und jetzt weitere Meldungen mit Gisela Hoff.
6: US-Präsident Trump hat Berichte über angeblich geschrumpfte Munitionsbestände des US-Militärs nach dem Irankrieg entschieden zurückgewiesen. Er erklärte, die Vereinigten Staaten verfügten weiterhin über große Vorräte und bauten ihre Rüstungsproduktion massiv aus. Zugleich drohte Trump denjenigen, die entsprechende Informationen veröffentlicht haben sollen, mit harten strafrechtlichen Konsequenzen und langen Haftstrafen. Anhaltende Hitze und Trockenheit bereiten Landwirten in vielen Teilen Europas große Sorgen. Nach Einschätzung des Deutschen Bauernverbandes belasten eine schwächere Getreideernte, niedrige Erzeugerpreise und steigende Kosten die Betriebe. Auch die Futtermittel für Rinder werden knapper, weil Wiesen und Weiden schlechter wachsen. In Frankreich und Spanien werden zudem deutliche Ernteausfälle erwartet.
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1: Ja, und das ist Mixradio Gran Canaria heute am Freitag, dem 7.8.2026. Ihr hört die Spätschicht in der 196. Ausgabe. Nun in der zweiten Stunde. Und wie so häufig wird die zweite Stunde auch wieder etwas progressiver. Ich starte die zweite Stunde mit Shermanology und Let's Go.

So, das war das erste Lied der zweiten Stunde. Das war Shermanology mit Let's Go. Es geht weiter mit einem Remix von einem schon herausgekommenen Titel, und zwar von Honey Dijon oder Dijon. Und der Titel heißt I Like It Hot, und das ist der Hot Like Fire Remix. Und ich habe es extra nochmal nachgeprüft. Er ist wesentlich cooler als das Original. Viel Spaß mit Honey Dijon und I Like It Hot im Hot Like Fire Remix.

Ihr hört Mixradio Gran Canaria mit dem Freitagabendprogramm. Das ist das Freitagabend-Dance-Programm hier. Jeden Freitag von 18 bis 20 Uhr gibt es an dieser Stelle das Neueste aus Electro, Dance und House. Mein Name ist Michael und ich präsentiere euch den ganzen Kram hier.

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Das war Honey D. John mit dem Remake des Titels I Like It Hot. Der war heute im Hot Like Fire Mix. Und progressiv geht es weiter mit Amelie Lenz und Angel und dem neuen Titel Run.

Mega cooler neuer Titel, neuer Techno-Rave-Titel von Amelie Lenz und Angel. Und der Titel heißt Run und ist heute neu rausgekommen. Es geht weiter mit, ja, wie spreche ich die jetzt aus? Tasha, T-S-H-A, zusammen mit Polina. Und der neue Titel heißt Tell Me.

Hey ja, und wenn ihr zufällig hier gelandet seid, ihr seid richtig gelandet, das ist Mix Radio Gran Canaria. Mit dem Freitagabend-Dance-Programm. Und das ist die Spätschicht mit dem allerneuesten aus Electro Dance und House. Das war TSHA und Polina und der neue Titel Tell Me.

So, wir machen mal wieder weiter mit einem sehr bekannten Namen, nämlich Marshmello. Marshmello hat heute mit Viper Active den neuen Titel How I Feel rausgebracht.

Hey Jan, das war dann auch schon Marshmello zusammen mit Wiper Active und der neue Titel How I Feel. Es geht weiter mit Mike Morrissey und BLND aus den UK mit dem neuen Titel Ecstasy. Viel Spaß mit Ecstasy. Darf man das überhaupt sagen?

Okay, ich glaube, man braucht nicht immer so viel Text. Das war Mike Morrissey zusammen mit BLND und dem neuen Titel Ecstasy. Es geht weiter mit einem weiteren sehr schnellen und progressiven Titel, den ich aber sehr, sehr, sehr gerne mag. Also ich habe ihn mir, glaube ich, heute schon zweimal angehört. Und zwar ist der neue Titel von Stüm und der heißt Say More.

Ihr hört die zweite progressive Stunde hier auf Mix Radio Gran Canaria. In der Spätschicht. Mit Stüm und Seymour.

So, und es geht weiter mit Bad Tuna und Polina und All My Feelings. Ich dachte, ich habe gerade ein Déjà-vu. Polina hat mir vor kurzem schon mal, nämlich vor 1, 2, 3, 4, 5...

0: Das ist Mixradio Gran Canaria mit dem Freitagabend-Dance-Programm. Das war Bad Tuner zusammen mit Paulina und All My Feelings. Und an dieser Stelle gebe ich nochmal ab an die Werbung. Bleibt dran, das dauert nicht lange, ein bisschen länger als vorhin, aber auch nicht lange. Ich bin gleich wieder da mit noch ein paar coolen Titeln für euch in der letzten halben Stunde.
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0: So, und da bin ich wieder zurück mit Tiny Temper, Reggie und dem neuen Titel Heaven or Hell.

Ja, und das war Tiny Temper zusammen mit Reggie und dem neuen Titel Heaven or Hell. Es geht weiter mit All Things Break und der neue Titel heißt Climb und ist selbstverständlich heute neu erschienen.

Ja, das waren Jaguar zusammen mit Peary und Down With It. Es geht weiter mit Alan Fitzpatrick, PM und SLM und dem neuen Titel Questions.

Ja, das war Alan Fitzpatrick zusammen mit PM und SLM und der neue Titel Questions. So, und jetzt habe ich zur Abwechslung mal einen Drum and Bass Titel für euch, nämlich A Little Sound zusammen mit Kelvin 373 und der neue Titel heißt Same Thing.

So, das war ein cooler kleiner Drum and Bass Titel. Das war A Little Sound und Kelvin 373 mit Same Thing. Es ist immer noch Freitag, der 7.8.2026 und ihr hört natürlich immer noch die Spätschicht auf eurem Lieblingssender Mix Radio Gran Canaria. Und als nächstes habe ich für euch Avilo und AK Rennie und den neuen Titel Low im Radio Edit.

Ja, cooler Titel, das war Avila, Avilo mit AK Rennie und dem neuen Titel Low im Radio Edit. Und heute spiele ich auch mal etwas Dubstep. Und zwar Flux Pavillon zusammen mit Freestylers und Bell Humble und Cracks Began to Show.

mega, mega, mega, mega cooler Dubstep-Titel. Das war Flux Pavillon zusammen mit Freestylers und Bell Humble. Und der Titel hieß Cracks Begin to Show. Es geht weiter mit Danny Snowden und Distant Star System.

So, und das war's auch schon wieder. Das war die 196. Ausgabe der Spätschicht. Heute am 7.8.2026. Hier natürlich nur auf Mixradio Gran Canaria. Mein Name ist Michael. Ich sage danke, danke, danke, dass ihr wieder mit dabei wart. Und ich würde mich selbstverständlich sehr freuen, wenn ihr auch nächste Woche wieder mit dabei seid. Nächste Woche, das ist dann der 14.8.2026. Und auch nächste Woche gibt es dann wieder das Neueste, das Allerneueste aus Electro Dance und House. Nächsten Freitag von 18 bis 20 Uhr.

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Das war's an diesem Freitag. Das war die Spätschicht. Das war die 196. Ausgabe. Ich, Michael, sag noch einmal Tschüss. Habt eine tolle Woche. Bleibt gesund, habt ein schönes Wochenende. Schwitzt nicht zu doll. Ja, vor allen Dingen bleibt gesund. Hört nächste Woche wieder rein, ich würde mich freuen. Und jetzt Tschüss.

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4: Im Studio Michael Miem. Bei einem Schusswaffenangriff an einer Schule nördlich von Bangkok sind mehrere Menschen getötet und mehr als ein Dutzend weitere verletzt worden. Nach Behördenangaben soll der jugendliche Täter zuvor auch seine Großeltern erschossen haben. Der Schüler wurde später tot in einem Klassenzimmer gefunden. Nach ersten Erkenntnissen tötete er sich selbst. Die Polizei fand zudem größere Mengen Munition und ermittelt zu den Hintergründen der Tat. Die Kölner Ausländerbehörde gerät wegen ihres Vorgehens bei Abschiebungen zunehmend unter Druck. Nach einem Medienbericht soll die Behörde ein Unterstützungsangebot des Landes Nordrhein-Westfalen zur Beschaffung von Ausweisdokumenten für rund 500 ausreisepflichtige Menschen abgelehnt haben. Sie sollten stattdessen mit Sozialarbeitern integriert werden. Vertreter aus Politik und Polizei werfen der Stadt deshalb vor, die Durchsetzung der Ausreisepflicht zu erschweren. Deutliche Worte der Kritik von Gregor Golland von der CDU NRW.
5: Die Stadtverwaltung in Köln ist in weiten Teilen dysfunktional. Und hier kommt noch politischer Aktionismus hinzu. Hier wird Recht und Gesetz mit voller Absicht gebrochen, um Menschen hier zu behalten, die längst hätten abgeschoben werden müssen. Da sind Kriminelle dabei, da sind Sozialstaatsbetrüger dabei. Unter dem Deckmantel einer vermeintlich falschen Toleranz und Willkommenskultur werden hier Straftäter und Sozialbetrüger am Land gelassen. Dafür hat niemand in der Bevölkerung mehr Verständnis. Das ist ein Skandal und das muss disziplinar- und beamtenrechtliche Konsequenzen haben.
4: Und jetzt weitere Meldungen mit Gisela Hoff.
6: US-Präsident Trump hat Berichte über angeblich geschrumpfte Munitionsbestände des US-Militärs nach dem Irankrieg entschieden zurückgewiesen. Er erklärte, die Vereinigten Staaten verfügten weiterhin über große Vorräte und bauten ihre Rüstungsproduktion massiv aus. Zugleich drohte Trump denjenigen, die entsprechende Informationen veröffentlicht haben sollen, mit harten strafrechtlichen Konsequenzen und langen Haftstrafen. Anhaltende Hitze und Trockenheit bereiten Landwirten in vielen Teilen Europas große Sorgen. Nach Einschätzung des Deutschen Bauernverbandes belasten eine schwächere Getreideernte, niedrige Erzeugerpreise und steigende Kosten die Betriebe. Auch die Futtermittel für Rinder werden knapper, weil Wiesen und Weiden schlechter wachsen. In Frankreich und Spanien werden zudem deutliche Ernteausfälle erwartet.
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4: Im Studio Michael Miem. Bei einem Schusswaffenangriff an einer Schule nördlich von Bangkok sind mehrere Menschen getötet und mehr als ein Dutzend weitere verletzt worden. Nach Behördenangaben soll der jugendliche Täter zuvor auch seine Großeltern erschossen haben. Der Schüler wurde später tot in einem Klassenzimmer gefunden. Nach ersten Erkenntnissen tötete er sich selbst. Die Polizei fand zudem größere Mengen Munition und ermittelt zu den Hintergründen der Tat. Die Kölner Ausländerbehörde gerät wegen ihres Vorgehens bei Abschiebungen zunehmend unter Druck. Nach einem Medienbericht soll die Behörde ein Unterstützungsangebot des Landes Nordrhein-Westfalen zur Beschaffung von Ausweisdokumenten für rund 500 ausreisepflichtige Menschen abgelehnt haben. Sie sollten stattdessen mit Sozialarbeitern integriert werden. Vertreter aus Politik und Polizei werfen der Stadt deshalb vor, die Durchsetzung der Ausreisepflicht zu erschweren. Deutliche Worte der Kritik von Gregor Golland von der CDU NRW.
5: Die Stadtverwaltung in Köln ist in weiten Teilen dysfunktional. Und hier kommt noch politischer Aktionismus hinzu. Hier wird Recht und Gesetz mit voller Absicht gebrochen, um Menschen hier zu behalten, die längst hätten abgeschoben werden müssen. Da sind Kriminelle dabei, da sind Sozialstaatsbetrüger dabei. Unter dem Deckmantel einer vermeintlich falschen Toleranz und Willkommenskultur werden hier Straftäter und Sozialbetrüger im Land gelassen. Dafür hat niemand in der Bevölkerung mehr Verständnis. Das ist ein Skandal und das muss disziplinar- und beamtenrechtliche Konsequenzen haben.
4: Und jetzt weitere Meldungen mit Gisela Hoff.
6: US-Präsident Trump hat Berichte über angeblich geschrumpfte Munitionsbestände des US-Militärs nach dem Irankrieg entschieden zurückgewiesen. Er erklärte, die Vereinigten Staaten verfügten weiterhin über große Vorräte und bauten ihre Rüstungsproduktion massiv aus. Zugleich drohte Trump denjenigen, die entsprechende Informationen veröffentlicht haben sollen, mit harten strafrechtlichen Konsequenzen und langen Haftstrafen. Anhaltende Hitze und Trockenheit bereiten Landwirten in vielen Teilen Europas große Sorgen. Nach Einschätzung des Deutschen Bauernverbandes belasten eine schwächere Getreideernte, niedrige Erzeugerpreise und steigende Kosten die Betriebe. Auch die Futtermittel für Rinder werden knapper, weil Wiesen und Weiden schlechter wachsen. In Frankreich und Spanien werden zudem deutliche Ernteausfälle erwartet.

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2: 8:08.
3: Mm-hmm.

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1: Gleich 10:30.

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1: Gleich 5:12 Uhr.

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1: Kurz nach 1:30.